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1: Hier die wichtigsten Meldungen von den Straßen bei uns in der Region. Fahrt auf der A93 Regensburg in Richtung Weiden vorsichtig. Zwischen den Anschlussstellen Regenstauf und Brunholz kommt es zu Behinderungen wegen einer Baustelle auf dem linken Fahrstreifen.

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1: Ich bin Hendrik Daum. Als Reaktion auf nächtliche US-Angriffe auf den Iran haben die iranischen Revolutionsgarden nach eigenen Angaben jetzt zurückgeschlagen. Die Marineeinheiten hätten Standorte der US-Streitkräfte in der Region angegriffen, heißt es in einer Stellungnahme. Zuvor hatte das US-Militär Angriffe gegen den Iran durchgeführt, als Reaktion auf eine höchstwahrscheinlich iranische Attacke auf ein Frachtschiff in der Straße von Hormuz. Laut Trump hatte Teheran damit gegen die Waffenruhe verstoßen. Vor 4 Wochen wurde der Brenner lahmgelegt. Heute Vormittag wird ein weiterer wichtiger Alpenpass wegen Anwohnerdemonstrationen für 2 Stunden gesperrt. Der Fernpass im österreichischen Bundesland Tirol. Experten warnen vor langen Staus. Fabian Schaffer mit den Einzelheiten.
2: Von 10 bis 12 Uhr ist die B179 nicht befahrbar. Die Strecke ist unter anderem so beliebt, weil es hier möglich ist, mautfrei nach Österreich und Italien zu kommen. In Hessen, Rheinland-Pfalz und dem Saarland beginnen an diesem Wochenende die Sommerferien. Der ADAC empfiehlt, den Fernpass weiträumig zu umfahren. Am besten geht das über die A96 bei Lindau zur Rheintal-Autobahn oder ab dem Kreuz Ulm über die A8 bei München über Kiefersfelden zur Inntal-Autobahn.
1: Flugreisende haben bald die Möglichkeit, eine überwiegend digitale Abfertigung zu nutzen. Der Bundestag hat einem Gesetzentwurf von Union und SPD zugestimmt. Fluglinien können künftig Daten aus Reisepässen und Personalausweisen durch deren Chip auslesen. Am Flughafen soll außerdem ein Foto gemacht werden. Dann können Reisende per Gesichtserkennung alle Stationen durchlaufen, ohne Ausweisdokumente zeigen zu müssen. Weltfußballer Dembélé hat Frankreich mit einer 3-Tore-Gala zum Gruppensieg geschossen und den Weg für ein mögliches Achtelfinalduell mit Deutschland freigemacht. Die Franzosen gewannen am Ende 4:1 gegen Norwegen, das aber trotz der Niederlage als Gruppenzweiter auch in die K.O.-Runde einzieht. Sollten also jetzt sowohl Deutschland als auch Frankreich ihr 16-Finale gewinnen, dann treffen beide am 4. Juli in Philadelphia aufeinander.
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3: Hier die wichtigsten Meldungen von den Straßen bei uns in der Region. Fahrt auf der A93 Weiden in Richtung Hof besonders vorsichtig. Zwischen Neustadt an der Waldnapp und Windisch-Eschenbach kommt es zu Behinderungen durch Gegenstände auf der Fahrbahn. Wir bleiben noch auf der A93, Regensburg in Richtung Weiden. Auch zwischen den Anschlussstellen Regenstauf und Punholz kommt es zu Behinderungen wegen einer Baustelle auf dem linken Fahrstreifen.
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4: Ja, jetzt in der Nacht kann man es ganz gut aushalten in Regensburg-Niederbahn und der Oberpfalz bei angenehmen Temperaturen. Tagsüber schwitzen wir heute weiter bei bis zu 40 Grad und Sonnenschein. Der Charivari-Wettertrend auch morgen am Sonntag ähnlich heiß. Zum Nachmittag und Abend setzen dann aber auch erste Schauer oder Gewitter ein und die neue Woche startet dann etwas kühler in Anführungszeichen mit wieder unter 30 Grad.

Fahrt auf der A93 Regensburg in Richtung Weiden vorsichtig. Zwischen den Anschlussstellen Regenstauf und Brunholz kommt es zu Behinderungen wegen einer Baustelle auf dem linken Fahrstreifen.

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1: Ich bin Hendrik Daum. 3 Tage nach dem schweren Erdbeben in Venezuela schwindet die Hoffnung, in den Trümmern noch Überlebende zu finden. Die Zahl der Toten ist inzwischen auf mehr als 900 gestiegen.

0: Nach Angaben der Vereinten Nationen werden aber noch mehr als 50.000 Menschen vermisst. US-Präsident Trump droht europäischen Ländern mal wieder mit neuen Strafzöllen. Betroffen wären Staaten, die eine Digitalsteuer für große Internetkonzerne einführen. Die angekündigten Zölle würden satte 100% betragen. Aus Washington Anna Ringle.
1: Trump ist wieder in seinem Element. Zolldrohungen sind ein beliebtes Mittel des Republikaners, um Druck aufzubauen, auch wenn er sie oftmals gar nicht in die Tat umsetzt. Genaue Länder nannte er nicht, aber Pläne, große amerikanische Konzerne mit Digitalabgaben zu belegen, gab es auch schon in Deutschland. Trump will die Tech-Konzerne in den USA schützen, eine wichtige Stütze der amerikanischen Wirtschaft.
0: Der VW-Konzern will seinen Sparkurs deutlich verschärfen. Bis zu 100.000 Stellen könnten weltweit wegfallen, doppelt so viele wie bisher geplant, das berichtet das Manager-Magazin. Demnach droht in Deutschland 4 Werken die Schließung. Dabei geht es um Emden, Hannover, Zwickau und das Audi-Werk in Neckarsulm. Allerdings gilt in Deutschland bis 2030 eine Beschäftigungssicherung. Die große Hitze hat auch Auswirkungen auf die Flüsse im Freistaat. Die Wassertemperatur des Mains erreichte an der Messstation Erlabrunn bei Würzburg erstmals in diesem Jahr 30 Grad, ein neuer Rekordwert. Optimal wären zu dieser Jahreszeit 20 bis 25 Grad. Auch die Donau erwärmt sich aktuell schnell, blieb aber mit 28,6 Grad an der Messstation Pfelling bei Deggendorf etwas kühler. Bisher sind die Sauerstoffwerte der bayerischen Flüsse noch unkritisch, doch zu warmes Flusswasser kann die Tier- und Pflanzenwelt stark belasten. Bei der Fußball-WM hat Senegal klar mit 5:0 gegen den Irak gewonnen und kann damit theoretisch noch auf den Einzug in die K.O.-Phase hoffen. Für den Irak ist die WM aber vorbei. Im zweiten Spiel gewann Vize-Weltmeister Frankreich 4:1 gegen Norwegen und sicherte sich damit den Gruppensieg. Norwegen kommt trotz der Niederlage als Gruppenzweiter ebenfalls ins 16. Finale.
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3: Hier die aktuellen Meldungen von den Straßen bei uns in der Region. Fahrt auf der A93 Regensburg in Richtung Weiden vorsichtig. Zwischen Regenstauf und Brunholz kommt es zu Verzögerungen wegen einer Baustelle auf dem linken Fahrstreifen.
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4: Das 40-Grad-Wochenende liegt vor uns in Regensburg-Niederbayern und der Oberpfalz. Jetzt in den frühen Morgenstunden noch angenehm. Tagsüber wird es heute richtig heiß mit viel Sonnenschein. Der Charivari-Wettertrend morgen ähnlich. Dann setzen aber zum Nachmittag und Abend hin auch erste Schauer oder Gewitter ein. Und die neue Woche, die startet dann angenehmer mit wieder unter 30 Grad.

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1: Hier die aktuellen Meldungen von den Straßen bei uns in der Region. Fahrt auf der A93 Regensburg in Richtung Weiden vorsichtig. Zwischen Regenstauf und Brunholz kommt es zu Verzögerungen wegen einer Baustelle auf dem linken Fahrstreifen.

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1: Ich bin Hendrik Daum. Einen schönen guten Morgen. Bundesgesundheitsministerin Warken hat ihre Sparpläne für die Pflegeversicherung gegen die teils scharfe Kritik verteidigt. Das sei keine Reform, die sich eine Gesundheitsministerin wünsche, so Warken in der Welt am Sonntag, aber sie sei zwingend notwendig, um die Finanzierbarkeit der Pflegeversicherung zu gewährleisten. Warken forderte außerdem einen neuen Ansatz, weg von der Konzentration auf die Versorgung. Stattdessen müsse Pflegebedürftigkeit so weit wie möglich hinausgezögert werden. Die bayerische Landeshauptstadt setzt heute wieder ein Zeichen für die Vielfalt. In München startet der CSD. Trotz der großen Hitze und in Zeiten, in denen queerfeindliche Angriffe in Deutschland wieder zunehmen. Das weiß auch Münchens Oberbürgermeister Dominik Krause.
2: Aber zum Glück nehme ich in München schon eine deutlich andere Stimmung wahr. Und ich glaube, dass das wieder eine sehr starke Demonstration wird, aber schon auch eine Feier für die ganze Stadtgesellschaft. Ich finde, genau das gehört zum CSD auch mit dazu.
1: Um 12 Uhr mittags beginnt die große Politparade mit über 200 Gruppen. Der CSD geht noch bis morgen. US-Präsident Trump droht europäischen Ländern mal wieder mit neuen Strafzöllen. Betroffen wären Staaten,

0: die eine Digitalsteuer für große Internetkonzerne einführen. Die angekündigten Zölle würden satte 100% betragen. Aus Washington, Anna Ringle.
1: Trump ist wieder in seinem Element. Zolldrohungen sind ein beliebtes Mittel des Republikaners, um Druck aufzubauen, auch wenn er sie oftmals gar nicht in die Tat umsetzt. Genaue Länder nannte er nicht, aber Pläne, große amerikanische Konzerne mit Digitalabgaben zu belegen, gab es auch schon in Deutschland. Trump will die Tech-Konzerne in den USA schützen, eine wichtige Stütze der amerikanischen Wirtschaft.
0: 3 Tage nach dem schweren Erdbeben in Venezuela schwindet die Hoffnung, in den Trümmern noch Überlebende zu finden. Die Zahl der Toten ist inzwischen auf mehr als 900 gestiegen und nach Angaben der Vereinten Nationen werden noch mehr als 50.000 Menschen vermisst. Weltfußballer Dembélé hat Frankreich mit einer 3-Tore-Gala zum Gruppensieg geschossen. Die Franzosen gewannen am Ende 4:1 gegen Norwegen, das aber trotz der Niederlage als Gruppenzweiter ebenfalls in die K.O.-Runde einzieht. Sollten jetzt sowohl Deutschland als auch Frankreich ihr 16-Finale gewinnen, dann treffen beide am 4. Juli in Philadelphia im Achtelfinale aufeinander. Für die DFB-Elf wäre das also ein sehr frühes Duell mit dem WM-Top-Favoriten.
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3: Für euch aktuell normaler Verkehr auf den Straßen in der Region. Gute Fahrt.
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4: Das 40-Grad-Wochenende liegt vor uns in Regensburg-Niederbayern und der Oberpfalz. Jetzt in den frühen Morgenstunden noch angenehm. Tagsüber wird es heute richtig heiß mit viel Sonnenschein. Der Charivari-Wettertrend morgen ähnlich. Dann setzen aber zum Nachmittag und Abend hin auch erste Schauer oder Gewitter ein. Und die neue Woche, die startet dann angenehmer mit wieder unter 30 Grad.
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2: Und derzeit liegen uns für euch keine Störungsmeldungen vor. Gute Fahrt.

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9: Ich bin Oliver Urbanke. Guten Morgen. Deutschlands Gegner für das anstehende 16. Finale bei der Fußball-Weltmeisterschaft steht fest. Am Montag trifft die Elf von Julian Nagelsmann auf Paraguay. Während Deutschland trotz Niederlage gegen Ecuador als Gruppensieger weiterkommt, gehen die Südamerikaner als eine der besten Gruppendritten in die nächste Runde. Anstoß der Partie ist am Montag um 22.30 Uhr. Urlauberinnen und Urlauber, die über die A7 bei Füssen nach Österreich wollen, müssen heute eventuell noch einmal umplanen. Wegen einer Anwohnerdemonstration ist der Ferienpass heute von 10 bis 12 Uhr gesperrt. Um Stau zu vermeiden und Nerven zu schonen, empfehlen der ADAC und das Land Tirol, das Gebiet weiträumig zu umfahren. Bei einer ähnlichen Sperrung Ende Mai am Brenner ist das erwartete Verkehrschaos ausgeblieben. Sommerlich heiß ist es in Deutschland schon die ganze Woche. Jetzt ist ein neuer Rekord aufgestellt worden. Der Deutsche Wetterdienst hat mit 41,3 Grad die höchste Temperatur registriert, die bei uns jemals gemessen wurde. Der Wert wurde gestern Nachmittag in Saarbrücken-Burbach im Saarland gemessen. Der Rekord könnte jetzt am Wochenende schon wieder gebrochen werden. Es soll nämlich noch einmal heißer werden. US-Präsident Trump droht europäischen Ländern erneut mit Strafzöllen in Höhe von 100%. Betroffen werden Staaten, die eine Digitalsteuer für große Internetkonzerne einführen. Anna Ringle berichtet.
10: Zolldrohungen sind ein beliebtes Mittel des Republikaners, um Druck aufzubauen, auch wenn er sie oftmals gar nicht in die Tat umsetzt. Genaue Länder nannte er nicht, aber Pläne, große amerikanische Konzerne mit Digitalabgaben zu belegen, gab es auch schon in Deutschland. Trump will die Tech-Konzerne in den USA schützen, eine wichtige Stütze der amerikanischen Wirtschaft.
9: Für Vielfalt und Menschenrechte. In einer farbenfrohen politischen Parade werden ab 12 Uhr mehr als 200 Gruppen durch die Münchner Innenstadt ziehen. Der diesjährige Christopher Street Day steht unter dem Motto: Unsere Vielfalt, unsere Stärke. Die

0: Veranstalter rechnen mit mehr als 300.000 Menschen. Unklar ist noch, wie sich die Hitze auf die Veranstaltung auswirkt.
1: 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Und aktuell liegen uns keine Störungsmeldungen vor. Egal wohin ihr unterwegs seid, gute Fahrt. 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
2: Das 40-Grad-Wochenende liegt vor uns in Regensburg-Niederbayern und der Oberpfalz. Jetzt in den frühen Morgenstunden noch angenehm. Tagsüber wird es heute richtig heiß mit viel Sonnenschein. Der Charivari-Wettertrend morgen ähnlich. Dann setzen aber zum Nachmittag und Abend hin auch erste Schauer oder Gewitter ein. Und die neue Woche, die startet dann angenehmer mit wieder unter 30 Grad.
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2: Das Wetter am Siebenschläfertag 7 Wochen bleiben mag. Und? Wie ist das Wetter heute? Kann es so bleiben oder besser nicht? Wetterregeln hin oder her, manchmal ist das Wetter in dieser Zeit tatsächlich einigermaßen stabil. Und wenn nicht, naja, dann trifft die Regel halt in diesem Jahr nicht zu. Aber warum würden wir eigentlich immer gerne vorher wissen, wie das Wetter wird? Und nicht nur das. Ich möchte wissen, wie sich die Börsenkurse entwickeln, die Zinsen auf der Bank und die Spritpreise. Und noch weiter, wirklich existenziell, Menschen hätten gerne Sicherheit in der Gestaltung des Alters und zunehmend würden manche gerne auch genaue Pläne über ihr Lebensende erstellen. Alles in den Griff bekommen, geht das denn? In einer Weisheitsgeschichte heißt es, ein Wanderer trifft einmal einen Schäfer und fragt ihn, Sie können mir sicher sagen, wie morgen das Wetter wird. Der Schäfer sagt, genauso, wie ich es gerne habe. Der Wanderer etwas verdutzt, woher wissen Sie das so genau? Der Schäfer antwortet, meine Erfahrung hat mir gezeigt, dass ich nicht immer das bekomme, was ich mir wünsche. Deshalb habe ich gelernt, stets das zu mögen, was ich bekomme. Und so bin ich mir sicher, das Wetter wird morgen so, wie ich es mag. Pfarrer Christoph Seidel, Regensburg.
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7: Und aktuell liegen uns keine Störungsmeldungen vor. Egal wohin ihr unterwegs seid, gute Fahrt.
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8: Das 40-Grad-Wochenende liegt vor uns in Regensburg-Niederbayern und der Oberpfalz. Jetzt in den frühen Morgenstunden noch angenehm. Tagsüber wird es heute richtig heiß mit viel Sonnenschein. Der Charivari-Wettertrend morgen ähnlich. Dann setzen aber zum Nachmittag und Abend hin auch erste Schauer oder Gewitter ein. Und die neue Woche, die startet dann angenehmer mit wieder unter 30 Grad.
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0: mit Charivari durch den frühen Samstagmorgen. Schön, dass ihr dabei seid. Die Franziskanerinnen vom Kloster Malersdorf hier bei uns im Bistum Regensburg haben etwas geschafft, wovon viele angehende Influencer nur träumen können. Seit gut einem halben Jahr sind die Ordensfrauen auf Instagram aktiv und nach nur 3 Monaten hatten sie bereits 2000 Follower. Inzwischen sind es sogar doppelt so viele. Dabei ging es den Schwestern nie nur um Likes und Klicks, sondern schlicht und ergreifend darum, dort präsent zu sein, wo sich heute eben ein Großteil der Menschheit aufhält, eben in den sozialen Medien. Dass sie dafür so viel positives Feedback bekommen, hat Generalvikarin Schwester Melanie durchaus überrascht.
1: Wir haben auch ganz viele so Rückmeldungen bekommen von Menschen, die uns kennen und die eine bestimmte Ordensfrau kennen und Beziehung zu ihr haben, weil sie es im Kindergarten erlebt haben, weil sie es in der Fachakademie oder in der Realschule erlebt haben. Und das war eigentlich ganz nett, weil immer wieder gekommen ist, ach, richten Sie doch der Schwester sowieso Grüße aus und ich war bei der Schwester sowieso und lebt die Schwester sowieso noch.
0: 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Swear.

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10: Ich bin Oliver Urbanke. Guten Morgen. In mehreren Bundesländern starten die Sommerferien. Wer das nutzen möchte, um nach Österreich oder Italien zu fahren, muss eventuell noch einmal umplanen. Heute ist nämlich der Ferienpass nach Österreich für 2 Stunden gesperrt. Fabian Schafer berichtet.
11: Von 10 bis 12 Uhr ist die B179 nicht befahrbar. In Hessen, Rheinland-Pfalz und dem Saarland beginnen an diesem Wochenende die Sommerferien. Der ADAC empfiehlt, den Fernpass weiträumig zu umfahren. Am besten geht das über die A96 bei Lindau zur Rheintal-Autobahn oder ab dem Kreuz Ulm über die A8 bei München über Kiefersfelden zur Inntal-Autobahn.
10: Jetzt gibt's Gewissheit. Deutschlands Gegner für das anstehende 16. Finale bei der Fußball-Weltmeisterschaft ist Paraguay. Am Montag kämpft die Elf von Julian Nagelsmann in der Nähe von Boston um den Einzug ins Achtelfinale. Anstoß der Partie ist am Montag um 22.30 Uhr. Nach den verheerenden Erdbeben steht Venezuela vor entscheidenden Stunden bei der Rettung von Überlebenden. Das sagte Präsidentin Rodriguez mit Blick auf den 3. Tag der Suche nach unter Trümmern verschütteten Menschen. Mindestens 920 Menschen sind laut Behörden bislang ums Leben gekommen. Mehr als 3000 wurden verletzt. Viele weitere gelten noch als vermisst. Angesichts der hochsommerlichen Temperaturen aktuell weist das Umweltbundesamt auf die verschiedenen Möglichkeiten hin, die Städte haben, um Menschen vor Hitze zu schützen. Mit mehr Stadtbäumen, zusätzlicher Verschattung und der Entsiegelung von Flächen könnten die Temperaturen aktiv gesenkt werden. Besonders in dicht bebauten Städten mit wenig Bäumen staut sich die Wärme an heißen Tagen. An diesem Wochenende sind Temperaturen bis 42 Grad möglich. Bei der Fußball-Weltmeisterschaft gab es am Abend jede Menge Tore. Frankreich hat Norwegen mit 4:1 besiegt, der Senegal gegen den Irak mit 5:0 gewonnen. Außerdem setzte sich Spanien mit 1:0 gegen Uruguay durch und Kap Verde, Saudi-Arabien trennten sich 0:0. Und dieses Unentschieden reicht Kap Verde, damit das Team um Star-Torhüter Vosinha als Gruppenzweiter weiterkommt.
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12: Gleich 7 Uhr in 3 Minuten. Einen schönen guten Morgen. Es geht auf die Straßen. Auf die A3 Regensburg Richtung Passau fahrend. Achtung bitte zwischen Kirchroth und Straubing. Da hat's gekracht. Momentan sind hier die Rettungsfahrzeuge im Einsatz. Und die A9 München Richtung Nürnberg. Achtung bitte im Einfahrtsbereich der Raststätte Holledau. Da steht ein kaputter PKW und das ziemlich blöd direkt in der Einfahrt.
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12: Momentan keine gemeldet, aber wenn euch unterwegs was auffällt, einfach anrufen. Die Charivari Verkehrshotline erreicht ihr kostenlos unter der 08000 08007.

0: Lasst doch mal alle Fenster auf, genießt noch diese Morgenfrische. Momentan in Regensburg am Jahnstadion 21 Grad. In Nittenau im Landkreis Schwandorf sind es 20 Grad und kühle, angenehme 18 Grad. 18 Grad gerade in Attenhofen im Landkreis Kelheim. Aber geht heute schnell nach oben mit den Temperaturen. Gut 38 Grad sind heute bei uns in der Region möglich. Und dazu echt nur dünne Schleierwolken. Was für ein heißer Tag. Und genauso geht's weiter. Der Charivari-Wettertrend. Morgen wird's noch mal richtig heiß. Und dazu steigt auch die Luftfeuchtigkeit deutlich an. Gewitter liegen in der Luft. Endlich, mag ich fast sagen. Ab dem Nachmittag kann es dann gewittern. Und dann ist es auch erstmal aus mit dieser großen, enormen Hitze. Die neue Woche, die bringt uns Temperaturen so zwischen 27 und 30 Grad. Und gerade Montag und Dienstag bleibt es noch ziemlich gewitterig.
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0: Und die Tage jetzt Ende Juni sind ja gefühlt endlos. Die Sonne ist schon wach und auch Robbie Williams ist startklar. Den hört ihr gleich mit Feel. Aber erstmal darf Bruno Mars ans Mikrofon mit seiner Hitsingle I Just Might. Einen schönen Samstagmorgen. 7:04 Uhr ist es.

Charivari am Samstagmorgen, es ist 7.13 Uhr. Schön, dass ihr schon mit dabei seid. Es ist sowas von Sommer und zum Sommer gehören ja Open-Air-Konzerte. An vielen, vielen Kühlschranktüren bei uns in der Region hängen zum Beispiel auch schon die Karten für das Maite Kelly-Konzert in Regensburg am 12. Juli, das Summer Feelings Open Air mit Maite Kelly live und mit Band. Oh, aber aus diesem Sommerkonzert wird leider eine Adventsveranstaltung und das auch erst nächstes Jahr, denn das Konzert kann aus organisatorischen Gründen nicht stattfinden. Das hat der Veranstalter Power Concerts bekannt gegeben. Allerdings gibt es schon einen Ersatztermin, braucht ihr allerdings ein bisschen Geduld. Der 24. November 2027 in der Regensburger Donauarena. Ja, ist noch eine Weile hin, aber gut Ding will ja Weile haben. Die Tickets, die bleiben auch gültig für diesen Termin oder ihr könnt sie eben beim jeweiligen Ticketanbieter zurückgeben. Und wenn ihr gute Musik wollt, dann bleibt auch dran. Hier ist für euch Lola Young mit Man.

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0: Queen Bee. Auf Charivari. Schön, dass ihr mit dabei seid. Es ist kurz vor 7:30. Gleich bei uns alles Wichtige aus der Region in den Charivari-Lokalnachrichten. Und danach geht's natürlich weiter mit mehr Hits, mehr Vielfalt. Gerade jetzt am Samstagmorgen, wo die Luft da draußen noch so schön ist und noch so kühl, bevor die große Hitze kommt. Gleich bei uns aus den 80ern. Chris Rea mit I Can Hear Your Heartbeat. 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
0: Einen schönen Samstagmorgen, hier ist Charivari. Es ist kurz vor 7:30.
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8: Ich bin Saskia Hinzen. Guten Morgen. Gute Nachrichten, die vermisste 16-Jährige aus Pösing im Landkreis Cham ist wieder da. Sie konnte zusammen mit ihrem Freund in der Tschechischen Republik angetroffen.

0: werden. Die Teenagerin hatte Mittwochnachmittag ihr Zuhause verlassen und war nicht mehr zurückgekehrt. Auch das Auto des Freundes war weg. Es bestand von Anfang an der Verdacht, dass die beiden sich in Richtung Tschechische Republik aufgemacht hatten. Alarmstufe Warnung für die Donau. Selbst für den Fluss sind die aktuellen Temperaturen zu hoch. Nachdem die Regierung der Oberpfalz diese Alarmstufe bereits Donnerstag für den Abschnitt von Regensburg bis Passau ausgesprochen hatte, wurde jetzt der Bereich auch um den Abschnitt der Mündung Paar bis Regensburg erweitert. Alarmstufe Warnung nach dem Alarmplan Bayerische Donau-Gewässerökologie bedeutet, dass die zuständigen Wasserämter und Kreisverwaltungsbehörden handeln müssen. Sie müssen vor allem Aktivitäten unterbinden, die Temperatur oder Sauerstoffgehalt des Wassers verschlechtern würden. Beispielsweise sind so Schlammräumungen oder auch Baggerarbeiten an der Donau erstmal tabu. Auf den Wasserspaß für Schwimmer hat das allerdings keine Auswirkungen. Es darf weiterhin an den ausgewiesenen Badestellen an der Donau geplanscht werden. Heute ab 10 lädt der SSV Jahn Regensburg zum Familientag ein. Gefeiert wird an der Erlebnisholzkugel beim Steinberger See im Landkreis Schwandorf. Bis 16 Uhr gibt es ein buntes Programm mit Fanmobil, Hüpfburg, Maskottchen Jani und natürlich den Jahn-Profis. Für alle Jahn-Mitglieder gibt es zusätzlich Geschenke und kostenfreien Eintritt. Aber natürlich sind auch Nicht-Mitglieder willkommen zum regulären Eintrittspreis. 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
2: Charivari am Samstagmorgen, ist es 7.30 Uhr, genau 7:30. Es geht auf die Straßen, auf die A3 Regensburg in Richtung Passau fahrend. Achtung bitte zwischen Kirchroth und Straubing. Hier hat's gekracht, hier sind auch momentan die Rettungsfahrzeuge im Einsatz. Der rechte Fahrstreifen ist nach diesem Unfall momentan blockiert, auch der Standstreifen betroffen. Bitte unbedingt die Rettungsgasse freihalten. Im Bereich zwischen Kirchroth und Straubing momentan 2 Kilometer Stau. Dann noch die A9 München Richtung Nürnberg fahrend. Achtung bitte, im Einfahrtsbereich der Raststätte Holledau, ausgerechnet da, steht nämlich ein kaputter PKW.
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2: Momentan hier keine gemeldet, aber wenn euch unterwegs was auffällt, ruft einfach an, die Charivari Verkehrsatline erreicht ihr kostenlos. Die Nummer zu uns ins Studio ist die 08000 08007.
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2: Ja, noch ist es so schön da draußen. Könnte von mir aus so bleiben. Momentan in Regensburg eher angenehme 22 Grad. In Abensberg am 100-Wasserturm momentan 20 Grad. Und in Dietfurt im Landkreis Neumarkt sind es 23 Grad. Aber auch heute wird es so glühend heiß. An die 38 Grad. Da fliert die Luft. Geht heute zum Baden, versteckt euch im Keller, geht in den Wald. Da lässt es sich überall heute aushalten. Ansonsten wirklich Sonnenschein nonstop heute und nur so ein paar Wölkchen quasi als Deko. Der Charivari Wettertrend. Auch morgen ist noch mal dieses große Schwitzen angesagt. Es wird morgen sehr heiß in der Region. Und ab Nachmittag steigt dann auch noch das Gewitterrisiko an. Das Hitzehoch, das dreht allerdings ab. Das heißt für uns, die neue Woche, die startet ziemlich gewitterig. Und das bei Höchstwerten von normal sommerlichen Temperaturen von um die 28 Grad.
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2: Genießt noch diesen frischen Morgen, Sonnenschein, gute Luft und dazu kriegt ihr von uns mehr Hits, mehr Vielfalt. Gleich so ein Wachmacher von Miles Smith, Stargazing, kriegt ihr nach Bibi Rexha. Die hat sich bei ihrer neuen Hitsingle Unfaithless Insomnia bedient. Gute Wahl. Hier ist New Religion.

0: schönen Samstagmorgen. Hier ist Charivari. Wegen der großen Hitze sind viele Veranstaltungen abgesagt oder fangen erst deutlich später an. Aber nicht alles wird wegen der Hitze gestrichen. Was euch dieses Wochenende und die nächsten Tage bei uns in der Region erwartet, das habe ich jetzt für euch.
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0: Morgen lädt der NRC Nittenau Motorsportfans nach Bodenwöhr ein. Dort findet ein besonderes Autorennen auf der Umgehungsstraße statt. Das Event läuft den ganzen Tag. Es gibt eine Tribüne und ausreichend Essen und Trinken für euch. Pünktlich zum mega heißen Wochenende hat das Naturbad Postbauer Heng endlich wieder geöffnet. Es musste nämlich saniert werden, aber jetzt könnt ihr da wieder schwimmen und euch erfrischen. Viel Spaß! Auf der Waldbühne Furt im Wald laufen schon die Vorbereitungen für die neue Festspielsaison auf Hochtouren. Nächstes Wochenende ist nämlich Auftakt mit den Premieren von Das Dschungelbuch und Mein Freund Vicky. Und schon morgen wird gefeiert, da steigt nämlich das beliebte Kinderfest mit einem großen bunten Mitmachprogramm. Großes Spektakel, Akrobaten, Tänzer, eine mitreißende Show, Wasserfontänen, das und noch so viel mehr ist Europas Top-Zirkus, der Zirkus Charles Cuis. Vom 1. bis zum 6. Juli zu Gast bei uns in Regensburg. Tickets kriegt ihr bereits jetzt online auf der Homepage zirkuscharlesknie.de.
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1: Shakibari am Samstagmorgen. Mehr Hits, mehr Vielfalt, jetzt wo es noch richtig angenehm ist. Reißt die Fenster auf, dreht das Radio laut. Gleich kommt dieser Klassiker aus den 80ern.
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1: Die Man Without Hats, absoluter Kultsong. Außerdem mit dabei nach 8. Leonie, gleich in voller Länge aus Shakibari.
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5: Ich bin Oliver Urbanke. Guten Morgen. Mit 41,3 Grad ist in Saarbrücken-Burbach gestern Abend nach vorläufigen Angaben des Deutschen Wetterdienstes die bisher höchste jemals gemessene Temperatur in Deutschland erreicht worden. Und an diesem Wochenende wird der Wert wahrscheinlich noch einmal übertroffen. Jan-Henne Reitze berichtet.
6: Sich möglichst wenig vornehmen, das ist der häufigste Rat, wie man am besten durch die Hitze kommt. Deutschlandweit sind von Schulfest bis Sport zahlreiche Veranstaltungen abgesagt worden, einiges findet aber auch statt. Die DLRG ist auf einen Ansturm auf Badeseen vorbereitet und rechnet mit vielen Einsätzen. Besonders groß ist die Herausforderung auch für Pflegeheime. Im Dachgeschoss eines Altenheims in Krefeld kollabierten 5 Bewohner und mussten ins Krankenhaus.
5: 3 Tage nach dem schweren Erdbeben in Venezuela schwindet die Hoffnung, in den Trümmern noch Überlebende zu finden. Die Behörden melden inzwischen, dass mindestens 920 Menschen ums Leben gekommen sind. Nach Angaben der Vereinten Nationen werden noch mehr als 50.000 Menschen vermisst. Wer heute über die A7 bei Füssen nach Österreich fahren möchte, muss eventuell noch einmal umplanen. Wegen einer Demonstration von Anwohnern, unter anderem gegen die Verkehrsflut, ist der Fernpass heute von 10 bis 12 Uhr gesperrt. Um Stau zu vermeiden und Nerven zu schonen, empfehlen der ADAC und das Land Tirol, das Gebiet weiträumig zu umfahren. Der Deutsche Städte- und Gemeindebund fordert eine Verschiebung des Gesundheitssparpakets, falls der Bund nicht mehr Geld für die Behandlung von Menschen zahlt, die Grundsicherung bekommen. Wenn es nicht zu dieser Korrektur komme, sollte die Gesundheitsreform besser nicht mehr vor der Sommerpause verabschiedet werden, sagt Hauptgeschäftsführer Berghegger der Neuen Osnabrücker Zeitung. Die finanziellen Risiken für die Menschen seien dann einfach zu hoch. Bei der Fußball-Weltmeisterschaft hat sich Belgien mit einem klaren Sieg am Ende der Gruppenphase noch das Weiterkommen gesichert. Nach zuletzt 2 Unentschieden gab es gegen Neuseeland ein 5:1. Im Parallelspiel trennten sich Ägypten und Iran mit 1:1. Außerdem spielten zuvor Uruguay Spanien 0:1 und Kap Verde Saudi-Arabien 0:0. Deutschland trifft im 16. Finale am Montag auf Paraguay.
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7: 8:02. Einen schönen Samstagmorgen. Es geht auf die Straßen. Auf die A3 Regensburg Richtung Passau fahren. Zwischen Kirchroth und Straubing. Noch 3 Kilometer Stau, aber die Unfallstelle, die wurde inzwischen geräumt. Dauert allerdings noch, bis sich der Stau komplett auflöst. A9 München Richtung Nürnberg fahren. Achtung, im Einfahrtsbereich der Raststätte Holledau. Hier Gefahr durch einen defekten PKW.
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7: Könnt ihr uns gerne melden. Also wenn ihr so früh schon unterwegs seid und was entdeckt, ruft einfach an die Charivari Verkehrshotline. Die erreicht ihr kostenlos. Die Nummer zu uns ist die 08000 08007.
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7: Jetzt 7:58, reißt nochmal alle Fenster auf. Genießt diese Morgenfrische. Momentan noch angenehme 23 Grad in Regensburg gemessen am Eisernen Steg. In Deining, Landkreis Neumarkt, sind es 24 Grad. In Hohenwart im Landkreis Cham 21 Grad. Die Temperaturen haben noch einen guten langen Weg vor sich. Bis zu 38 Grad werden das heute bei uns in der Region. Eine Affenhitze und dazu viel, viel Sonnenschein, nur dünne Schleierwolken. Der Charivari-Wettertrend. Auch morgen wird es noch mal so richtig heiß bei uns in der Region. Und dazu steigt die Luftfeuchtigkeit deutlich an. Gewitter liegen in der Luft. Endlich, mag ich fast sagen. Ab dem Nachmittag kann es gewittern, allerdings nicht überall. Und dann ist es aber auch erstmal aus mit der großen Hitze. Die neue Woche, die bringt uns so Temperaturen zwischen 27 und 30 Grad. Und gerade Montag und Dienstag

0: Bleibt's eher gewittrig bei uns.
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0: Rein in den heißen Samstag, der jetzt noch ganz angenehm ist. Viele von euch sind jetzt schon in der Morgenfrische voll am Machen. Einkaufen, Blumen gießen, aufräumen. Hauptsache später in der Hitze nichts mehr machen müssen. Und damit ihr in Schwung kommt, versorgen wir euch mit Musik. Train hört ihr gleich. Drops of Jupiter, so ein schöner Song. Hört ihr gleich nach Alex One und Fever Dream.

Sommertotal bei uns sind ja auch gerade die längsten Tage des Jahres. Dazu heiße Temperaturen am Tag, ich meine heute bis zu 38 Grad und dann auch noch tropische Nächte. Letzte Woche war ja Sommersonnenwende, diese Woche war Johannitag und da werden dieses Wochenende wieder einige Johannifeuer bei uns gefeiert. Gestern Abend schon einige, wie zum Beispiel in Weißenkirchen bei Laber. Und auch heute Abend steigen noch so ein paar Johannifeste. Wobei wegen der großen Hitze und dieser enormen Trockenheit werden tatsächlich nicht alle dieser Holzberge auch wirklich angezündet. Da haben sich durchaus einige Ortschaften dagegen entschieden. Trotzdem wird natürlich gefeiert mit Grillstationen, Bierbänken und Musik. Aber ob mit oder ohne Feuer, die Tage jetzt Ende Juni, die sind gefühlt endlos. Und wenn man dann spät am Abend, dann, wenn es da wieder so auffrischt, dann kann man sich ja zum Aufwärmen wieder ans Feuer setzen. Ist ja dann das gleiche Gefühl wie am Tag. Auf jeden Fall macht euch eine schöne Zeit, genießt diese Sommernächte und erstmal natürlich auch die Sommermorgenstunden. Die versüßen wir euch mit mehr Hits, mehr Vielfalt. Hier ist für euch Dasha mit Austin.

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6: Guten Morgen am Samstag. Hier ist Charivari. Es ist gleich 8.30 Uhr. Genau, 8:30.
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8: Ich bin Saskia Hinzen. Guten Morgen. Gute Nachrichten. Die vermisste 16-Jährige aus Pösing im Landkreis Cham ist wieder da. Sie konnte zusammen mit ihrem Freund in der tschechischen

0: Republik angetroffen werden. Die Teenagerin hatte Mittwochnachmittag ihr Zuhause verlassen und war nicht mehr zurückgekehrt. Auch das Auto des Freundes war weg. Es bestand von Anfang an der Verdacht, dass die beiden sich in Richtung Tschechische Republik aufgemacht hatten. Alarmstufe Warnung für die Donau. Selbst für den Fluss sind die aktuellen Temperaturen zu hoch. Nachdem die Regierung der Oberpfalz diese Alarmstufe bereits Donnerstag für den Abschnitt von Regensburg bis Passau ausgesprochen hatte, wurde jetzt der Bereich auch um den Abschnitt der Mündung Paar bis Regensburg erweitert. Alarmstufe Warnung nach dem Alarmplan Bayerische Donau-Gewässerökologie bedeutet, dass die zuständigen Wasserämter und Kreisverwaltungsbehörden handeln müssen. Sie müssen vor allem Aktivitäten unterbinden, die Temperatur oder Sauerstoffgehalt des Wassers verschlechtern würden. Beispielsweise sind so Schlammräumungen oder auch Baggerarbeiten an der Donau erstmal tabu. Auf den Wasserspaß für Schwimmer hat das allerdings keine Auswirkungen. Es darf weiterhin an den ausgewiesenen Badestellen an der Donau geplanscht werden. Heute ab 10 lädt der SSV Jahn Regensburg zum Familientag ein. Gefeiert wird an der Erlebnisholzkugel beim Steinberger See im Landkreis Schwandorf. Bis 16 Uhr gibt es ein buntes Programm mit Fanmobil, Hüpfburg, Maskottchen Jani und natürlich den Jahn-Profis. Für alle Jahn-Mitglieder gibt es zusätzlich Geschenke und kostenfreien Eintritt. Aber natürlich sind auch Nicht-Mitglieder willkommen zum regulären Eintrittspreis. 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
2: 8:31 Uhr, es geht auf die Straßen. Achtung bitte auf der A3 Regensburg Richtung Passau zwischen Hengersberg und Egensbach. Gefahr durch Fahrzeugteile. Der Standstreifen ist hier momentan blockiert. Die A9 München in Richtung Nürnberg fahrend. Im Einfahrtsbereich der Raststätte Holledau steht ein kaputtes Auto. Und bitte bremsbereit halten auf der A93 Regensburg-Holledau. Und zwar in beiden Richtungen im Bereich zwischen Siegenburg und Elsendorf. Da sind nämlich Rehe auf der Autobahn unterwegs.
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2: Wenn euch unterwegs was auffällt, ruft uns einfach an. Die Charivari Verkehrshotline erreicht ihr kostenlos unter der 08000 08007.
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2: Noch ist es so schön da draußen. Von mir aus könnte es jetzt genauso stehen bleiben, das Wetter. In Regensburg an der Forst zum Beispiel 25 Grad. Warme 27 Grad sind das jetzt schon in Neumarkt gemessen an der Sternwarte. Und in Pyrbau im Landkreis Neumarkt sind es 26 Grad. Aber es wird auch heute wieder glühend heiß, an die 38 Grad bei uns in der Region. Da fliert drin richtig die Luft. Geht heute zum Baden, versteckt euch im Keller, geht in den Wald. Da lässt es sich heute wirklich aushalten. Ansonsten Sonnenschein heute wirklich nonstop. Nur so ein paar Wölkchen hängen darum als Deko. Der Charivari-Wettertrend. Auch morgen ist das große Schwitzen angesagt. Es wird morgen nochmal so heiß bei uns in der Region. Ab dem Nachmittag steigt dann spürbar das Gewitterrisiko an. Das merken wir auch richtig mit der Luft. Die wird immer feuchter, immer dampfiger. Das Hitzehoch dreht dann allerdings ab und die neue Woche, die startet dann bei uns mit normalen Sommertemperaturen. Da liegen dann die Werte so bei maximal 28 Grad. Allerdings wird es gerade Montag und Dienstag doch recht gewittrig.
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2: Für alle unter euch, die bei dieser Wärme schlecht geschlafen haben und sich heute Morgen wie Quark fühlen. Erstens, ich fühle euch, mir geht's genauso, mein Hirn ist matsch. Und zweitens haben wir den perfekten Song zum langsam Wachwerden und zum Ankommen auf dieser Welt. Yusra Endur mit Nene Cherry, 7 Seconds. Und davor hört ihr noch den sympathischen Kamrat mit seiner Hitsingle Hug Yourself. Einen schönen guten Morgen.

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13 Minuten vor 9 am Samstag. Hier ist Charivari. Einen schönen guten Morgen wünsche ich euch. Noch ist es ganz angenehm da draußen. Es ist schon gut warm, ja, aber ist noch recht schön. In Furth im Wald zum Beispiel, im Bayerischen Wald, sind es 25 Grad. In Kalmünz entlang der Naab momentan 26 Grad. Würde eigentlich schon reichen, aber es wird noch wärmer, sehr viel wärmer. Bis zu 38 Grad werden es heute. Also kein Wetter, bei dem man in der Sonne rennen sollte. Fußballspiele oder auch andere Sportevents sind bei uns in der Region dieses Wochenende abgesagt. Schlaue Entscheidung. Und das betrifft auch den Jugendtag des SC Kreid Pittersberg. Der wäre morgen gewesen, wurde aber jetzt schon von den Organisatoren eben wegen dieser hohen Temperaturen, die uns ja auch morgen in Trab halten werden, abgesagt. Neuer Termin wird gesucht, wird auf jeden Fall irgendwann mal nachgeholt, wenn es ein bisschen kühler ist. Geht heute lieber zum Baden oder bleibt in kühlen Räumen. Hier kommt für euch ein erfrischender 80er. Hier ist für euch Whitney Houston mit How Will I Know auf Charivari. Schönen Samstag.

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6: Ich bin Oliver Urbanke. Guten Morgen. Wer Amazon, Facebook und Co. zur Kasse bittet, soll selbst zahlen müssen. US-Präsident Trump droht europäischen Ländern mit neuen Zöllen in Höhe von 100%, sollten sie Digitalsteuern beschließen. Die Zölle würden an die Stelle vereinbarter Zollabkommen treten, so Trump. Das gelte unabhängig davon, ob die Abkommen bereits umgesetzt oder unterschrieben seien. Die neuen Zölle würden auf sämtliche Waren erhoben, die in die USA exportiert werden. Die Bundesregierung möchte alle 33 Empfehlungen der Rentenkommission umsetzen. Mit Berlins Wirtschaftssenatorin Giffey hat sich jetzt aber im Tagesspiegel die nächste SPD-Politikerin gegen einen geplanten Punkt ausgesprochen. Jan-Henne Reitze berichtet.
7: Gleich als CDU-Bundeskanzler Merz und SPD-Arbeitsministerin Baas die Reformvorschläge offiziell in die Hand bekommen haben, erklärten beide, genau so setzen wir alle Vorschläge um. Giffey hatte sich das so nicht vorgestellt, stattdessen eine Debatte auf Basis der Empfehlungen, ähnlich wie bei der Krankenkassenreform, von der durch Kritik von allen Seiten allerdings immer weniger übrig bleibt. Das soll bei der Rente nicht passieren, auch wenn es vor allem für die SPD schmerzhaft ist, wenn die von ihr durchgesetzte abschlagsfreie Rente nach 45 Beitragsjahren wieder wegfällt.
6: Ein Berufungsgericht in Kalifornien hat es abgelehnt, einen früheren Schuldspruch gegen Harvey Weinstein aufzuheben. Die Richter bestätigten die Verurteilung des früheren Hollywood-Moguls. Im Dezember 2022 war Weinstein wegen Sexualverbrechen in 3 Anklagepunkten schuldig gesprochen worden. Im Februar 2023 wurde er zu 16 Jahren Haft verurteilt. Wenn es draußen heiß ist, hilft die Abkühlung im Wasser? Nicht unbedingt. Auch Flüsse wärmen sich aktuell immer weiter auf. So hat die Wassertemperatur des Mains gestern Nachmittag in der Nähe von Würzburg erstmals in diesem Sommer die 30-Grad-Marke erreicht. Optimal wären zu dieser Jahreszeit 20 bis 25 Grad. In der Donau lag der Höchstwert gestern bei 28,6 Grad. Die deutsche Fußballnationalmannschaft trifft bei der WM im 16. Finale am Montag auf Paraguay. Das steht nach den Spielen der letzten Stunden fest. Spanien, Uruguay trennten sich dabei 1:0. Kap Verde qualifiziert sich mit einem 0:0 gegen Saudi-Arabien für die K.O.-Phase. Und die weiteren Ergebnisse, Norwegen, Frankreich spielten 1:4 und Senegal, Irak 5:0.
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8: Einen schönen guten Morgen, 9:03. Es geht auf die A3 Regensburg in Richtung Passau fahren, zwischen Hengersberg und Eggensbach, derzeit 4 Kilometer Stau. Und Achtung bitte auf der A9 München Richtung Nürnberg. Im Einfahrtsbereich der Raststätte Holledau steht ein kaputtes Auto.
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8: Geblitzt wird im Landkreis Regensburg in Burgweinting in der Obertraublinger Straße, wie so oft, wenn man Richtung Obertraubling fährt. Hier gilt Tempo 30. Und wenn ihr noch was seht auf der Straße, einfach anrufen. Die Charivari Verkehrshotline, die erreicht ihr kostenlos unter der 08000 08007. Allmählich heißt es, Fenster wieder zumachen, Rollläden runterlassen. Vorbei ist mit der Morgenfrische in Regensburg. An der OTH sind es momentan 27 Grad. In Biburg im Landkreis Kelheim ebenfalls 27 Grad. Und das Gleiche messen wir derzeit auch in Schwandorf am Sepp-Simon-Stadion. Da ist es auch so früh und so warm. Geht heute noch weiter nach oben mit den Temperaturen bis zu 38 Grad. Da zerlaufen wir wie geschmolzener Käse heute bei uns in der Region. Dazu viel Sonnenschein und nur dünne Wolken. Der Charivari Schari-Wetter drin. Auch morgen noch mal so richtig heiß. Und da steigt dann auch noch gleichzeitig die Luftfeuchtigkeit deutlich an. Gewitter liegen da in der Luft. Abkühlung kommt. Ab dem Nachmittag kann es gewittern. Und dann ist auch erstmal aus mit dieser großen Hitze. Danach geht es einfach normal sommerlich weiter mit so Temperaturen von 27 bis maximal 30 Grad. Und Montag und Dienstag bleibt es noch etwas gewitterig bei uns.
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3: Die ersten sind schon auf dem Weg zum Badesee. Richtig so. Man braucht heute einfach ein kühles Örtchen. Manche verbringen auch den Tag heute im Keller. Auch das ist völlig legitim. Wir versorgen euch, wo auch immer ihr seid, mit mehr Hits, mehr Vielfalt. Gleich bei uns Bryan Adams mit Everything I do it for you. Und bevor es so romantisch wird, gleich bei uns Taylor Swift mit Opaland.

0: Locker flockiger Sound fürs Wochenende. Hier ist Charivari. Guten Morgen. Bei der Hitze müssen sich unsere Schüler massiv konzentrieren, denn gerade laufen die Abschlussprüfungen. Zum Beispiel an unseren Realschulen oder auch an den Mittelschulen. Die Gymnasiasten sind schon durch, die kriegen dieser Tage ihr Abi-Zeugnis. Und dann beginnt für eine Menge junger Menschen bei uns in der Region ein neuer Lebensabschnitt. Nur wie soll der aussehen? Orientierung will heute die Abi-Zukunftsmesse in Regensburg geben. Die findet heute in der Donau-Arena statt. Veranstaltet wird sie unter anderem federführend von Julian Strothmann. Herr Strothmann, die Berufsinfomesse trägt den Namen Abi-Zukunft. Heißt, sie ist auch nur für Abiturienten oder dürfen auch andere Schüler hin?
1: Es ist für jede Schülerin, für jeden Schüler geöffnet. Grundsätzlich auch unabhängig davon, welche Schulform man gerade besucht. Das heißt, ob man Abitur hat, ob man vorhat, Abitur zu machen, ob man eine Gesamtschule besucht, spielt eigentlich gar keine Rolle, denn es sind natürlich auch viele Unternehmen da, die jetzt nicht unbedingt die Qualifikation Abitur voraussetzen, wenn es dann um eine klassische duale Berufsausbildung geht. Das heißt, jeder ist herzlich willkommen.
0: Und welche Zukunftsmöglichkeiten bietet ihr da heute an?
1: Da gibt es ja viele Möglichkeiten, wie Ausbildung, Auslandsaufenthalt, Studium, FSJ, Praktikum. Für all diejenigen bietet die Messe eben die Anlaufstelle Nummer 1, wenn es dann um berufliche Orientierung geht und darum, die nächsten Schritte zu planen. Wir haben Wirtschaftsunternehmen, produzierende Unternehmen, Hochschulen dabei, wir haben Institutionen, soziale Einrichtungen, alles, was man sich vorstellen kann.
0: Dankeschön, Geschäftsführer Julian Strothmann. Er lädt heute junge Menschen zur Berufsinfomesse Abi Zukunft. Willkommen sind Schüler jeder Schulart und die Messe in der Regensburger Donauarena, die läuft heute von 10 bis 15 Uhr. Der Eintritt ist frei. Viel Spaß und natürlich viel Erfolg wünscht euch Charivari. 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

0: Nico Santos aus Charivari für euren Samstagmorgen. Und damit ihr trotz Hitze immer Bescheid wisst, was bei uns in der Region los ist, gleich bei uns. Alles Wichtige aus der Region in den Charivari-Lokalnachrichten um 9:30.
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0: Es ist 9:30 Uhr, 9:30.
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0: Ich bin Saskia Hinzen. Guten Morgen. Gute Nachrichten. Die vermisste 16-Jährige aus Pösing im Landkreis Cham ist wieder da. Sie konnte zusammen mit ihrem Freund in der Tschechischen Republik angetroffen werden. Die Teenagerin hatte Mittwochnachmittag ihr Zuhause verlassen und war nicht mehr zurückgekehrt. Auch das Auto des Freundes war weg. Es bestand von Anfang an der Verdacht, dass die beiden sich in Richtung Tschechische Republik aufgemacht hatten. Alarmstufe Warnung für die Donau. Selbst für den Fluss sind die aktuellen Temperaturen zu hoch. Nachdem die Regierung der Oberpfalz diese Alarmstufe bereits Donnerstag für den Abschnitt von Regensburg bis Passau ausgesprochen hatte, wurde jetzt der Bereich auch um den Abschnitt der Mündung Paar bis Regensburg erweitert. Alarmstufe Warnung nach dem Alarmplan Bayerische Donau-Gewässerökologie bedeutet, dass die zuständigen Wasserämter und Kreisverwaltungsbehörden handeln müssen. Sie müssen vor allem Aktivitäten unterbinden, die Temperatur oder Sauerstoffgehalt des Wassers verschlechtern würden. Beispielsweise sind so Schlammräumungen oder auch Baggerarbeiten an der Donau erstmal tabu. Auf den Wasserspaß für Schwimmer hat das allerdings keine Auswirkungen. Es darf weiterhin an den ausgewiesenen Badestellen an der Donau geplanscht werden. Heute ab 10 lädt der SSV Jahn Regensburg zum Familientag ein. Gefeiert wird an der Erlebnisholzkugel beim Steinberger See im Landkreis Schwandorf. Bis 16 Uhr gibt es ein buntes Programm mit Fanmobil, Hüpfburg, Maskottchen Jani und natürlich den Jahn-Profis. Für alle Jahn-Mitglieder gibt es zusätzlich Geschenke und kostenfreien Eintritt. Aber natürlich sind auch Nicht-Mitglieder willkommen zum regulären Eintrittspreis. 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
2: Guten Morgen, es ist 9.32 Uhr, kurz nach 9:30. Es geht auf die A3 Regensburg in Richtung Passau fahren. Zwischen Hengersberg und Iggensbach 3 Kilometer stockender Verkehr. Und die A9 München Richtung Nürnberg, da steht ein kaputtes Auto und zwar ziemlich blöd im Einfahrtsbereich der Raststätte Holledau.
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2: Geblitzt wird momentan im Landkreis Regensburg, nämlich hier in Obertraubling, in der Obertraublinger Straße und, nein, in Burgweinting, in der Obertraublinger Straße Richtung Obertraubling fahren, so rum. Und das ist eine 30er-Zone. Und wenn ihr noch was seht, ruft einfach an die Charivari Verkehrshotline. Die erreicht ihr kostenlos. Und zwar unter der 08000 08007.
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2: Wetter bei uns in der Region. Es ist ja jetzt schon gut warm bei uns in Regensburg an der Wehrbrücke 29 Grad. In Neustadt im Landkreis Kelheim jetzt schon 30 Grad. Und in Bodenwöhr im Landkreis Schwandorf sind es 28 Grad. Aber es wird noch richtig glühend heiß heute. An die 38 Grad erwarten wir für heute. Da fliert dann später richtig die Luft. Es wird voll an unseren Badeseen und Freibädern. Erfrischung ist heute wirklich wichtig. Auch im Wald lässt es sich heute gut aushalten. Und heute wirklich in der gesamten Region Sonnenschein nonstop und nur ein paar Wölkchen mit dabei. Der Charivari-Wettertrend. Auch morgen ist nochmal das große Schwitzen angesagt. Es wird morgen genauso heiß wie heute. Aber ab Nachmittag, da ändert sich was. Da steigt dann das Gewitterrisiko an. Dieses Hitzehoch dreht auch ab und die neue Woche, die startet gewitterig. Und das bei Höchstwerten von maximal 28 Grad.
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2: Wir liefern euch den perfekten Sound für diesen mega Sommertag heute bei uns. Gleich hört ihr den Berliner DJ Alle Farben mit Fading und hier ist für euch Miley Cyrus mit End of the World.

was fürs Herz am Samstagmorgen auf Charivari. Passenger war das. 9:45 ist es. Schön, dass ihr mit dabei seid. Es ist ja schon seit Tagen sehr, sehr heiß bei uns. Und dieses Wochenende nochmal

umso mehr. Seit Tagen gehe ich zum Beispiel schon mit den Kindern quasi täglich zum Baden, irgendwie Erfrischung finden. Ist zwar schön, aber der Haushalt bleibt halt liegen. Und geht's euch auch so? Ich habe momentan Wäscheberge daheim. Ach du meine Güte. Aber ist auch kein Wunder, wir sind ein 4-Personen-Haushalt. Alle schwitzen, man kann kein T-Shirt zweimal anziehen. Die ganzen Badesachen kommen noch dazu. Die Handtücher, die Bettsachen sind sowieso so schnell verschwitzt. Also die Waschmaschine hat dieser Tage echt viel zu tun. Immerhin, es trocknet alles richtig schnell und die Sonne ist beim Saubermachen wirklich unser bester Freund, denn UV-Licht killt Bakterien. Also Bettdecken oder Matratzenunterlagen einfach in die Sonne legen, nichts weiter tun und einfach vom UV-Licht grillen lassen und schon ist alles hygienisch sauber. So putze ich am liebsten, wenn man nichts machen muss. Jetzt müssten wir halt nur noch die Zeit finden und ein bisschen Haushalt erledigen, aber auf der anderen Seite denke ich mir, hey, muss das jetzt in dieser Mega-Hitze sein? Wäsche ist ja auch sehr, sehr geduldig. Macht lieber was Schönes, zum Beispiel Charivari hören. Hier ist für euch Pink mit Trustfall.

0: in voller Länge mit Back to the Start hier bei uns auf Charivari.
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14: Ich bin Oliver Urbanke. Mit 40,8 Grad war Kitzingen gestern der heißeste Ort in Bayern. Damit

0: schlägt die Stadt ihren bisherigen Rekord von 2015. Damals wurden in der unterfränkischen Stadt 40,3 Grad gemessen. Neben den heißen Tageswerten belasten die Menschen in Deutschland und Teilen Europas vor allem auch die Nächte, die kaum Abkühlung bringen. Wegen der hochsommerlichen Temperaturen weist das Umweltbundesamt auf Möglichkeiten hin, die Städte haben, um Menschen vor Hitze zu schützen. Mit mehr Stadtbäumen, zusätzlicher Verschattung und der Entsiegelung von Flächen könnten die Temperaturen aktiv gesenkt werden. Besonders in dicht bebauten Städten mit wenig Bäumen staut sich die Wärme an heißen Tagen. Heute sind bis zu 42 Grad möglich. Der CDU-Politiker Reddick fordert ein schnelles Aus der sogenannten Rente mit 63. Eine Übergangsfrist von 5 Jahren wäre zu lang, sagte das Mitglied der Rentenkommission dem Redaktionsnetzwerk Deutschland. Aus den Reihen des Koalitionspartners SPD kommt Kritik an der Empfehlung der Kommission, die abschlagsfreie Frührente nach 45 Beitragsjahren abzuschaffen. Die Bundesregierung will die Vorschläge der Kommission vollständig umsetzen. In mehreren Bundesländern starten die Sommerferien an diesem Wochenende. Wer das nutzen möchte, um nach Österreich oder Italien zu fahren, muss eventuell noch einmal umplanen. Ab jetzt ist der Fernpass nach Österreich nämlich für 2 Stunden gesperrt. Fabian Schaffer berichtet.
1: Von 10 bis 12 Uhr ist die B179 nicht befahrbar. In Hessen, Rheinland-Pfalz und dem Saarland beginnen an diesem Wochenende die Sommerferien. Der ADAC empfiehlt, den Fernpass weiträumig zu umfahren. Am besten geht das über die A96 bei Lindau zur Rheintal-Autobahn oder ab dem Kreuz Ulm über die A8 bei München über Kiefersfelden zur Inntal-Autobahn.
0: Bei der Fußball-WM haben am Morgen Neuseeland, Belgien 1:5 und Ägypten, Iran 1:1 gespielt. Belgien und Ägypten sind damit in der K.O.-Phase, der Iran muss noch zittern. Zudem ist jetzt auch klar, gegen wen Deutschland im 16. Finale spielt. Am Montag geht es um 22.30 Uhr gegen Paraguay um den Einzug ins Achtelfinale.
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3: 3:10, es geht auf die Straßen, auf die A9 München in Richtung Nürnberg fahrend. Achtung bitte im Einfahrtsbereich der Raststätte Holledau, da steht nämlich ein kaputter PKW.
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3: Geblitzt wird im Landkreis Regensburg in Burgweinting in der Obertraublinger Straße Richtung Obertraubling fahrend in der 30er-Zone. Und wenn ihr noch was seht, ruft einfach an. Die Charivari-Verkehrshotline erreicht ihr kostenlos unter der 08000 08007.
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3: Das Wetter bei uns in der Region. Die Temperaturen sind schon auf dem Weg nach oben. In Regensburg am Fischmarkt jetzt schon 32 Grad. In Falkenstein-Landkreis kam 31 Grad. Und bei euch in Sengenthal im Landkreis Neumarkt 30 Grad. Und weit und breit keine Wolke zu sehen. Haltet euch heute wirklich frisch und kühl. Es wird anstrengend heiß. Bis zu 38 Grad bei uns in der Region. Ich habe diesen Sommer schon 2 komplette Sonnencremes aufgebraucht. Eigentlich hält mir immer eine Flasche gefühlt den ganzen Sommer durch. Aber auch heute wird gecremt und gecremt und gecremt. Denn heute über der Region Sonne satt und wirklich nur ganz dünne Schleierwolken. Der Charivari-Wettertrend auch morgen. Jetzt noch mal so richtig heiß. Die Luftfeuchtigkeit steigt deutlich an. Gewitter liegen in der Luft. Endlich, mag ich fast sagen. Ab dem Nachmittag kann es dann auch gewittern bei uns. Allerdings nicht überall. Aber trotzdem ist es dann erstmal aus mit der großen Hitze. Die neue Woche bringt uns so Temperaturen im Normalsommerbereich. Also irgendwas so zwischen 27 und 30 Grad. Montag und Dienstag bleibt es dazu allerdings gewittrig.
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3: Und für all die Neugierigen unter euch, schaut doch mal in fremde Gärten. Morgen ist nämlich der Tag der offenen Gartentür in Wenzenbach, Landkreis Regensburg. Der Obst- und Gartenbauverein, da feiert sein 100-jähriges und bietet sogar Shuttlebusse an, die euch zu den offenen Gärten hinfahren. Mehr Infos dazu kriegt ihr auf charivari.com. Und hier geht's jetzt weiter mit Leonie und Callum Scott. Hier ist ihr Duett Stay.

ist Charivari an diesem heißen 40-Grad-Wochenende. Es wird wirklich richtig warm bei uns. Ich finde es ja jetzt schon so warm bei uns. Und diese Hitze, die kann wirklich anstrengend sein. Zum Glück wurden Fußballspiele oder auch andere Sportveranstaltungen bei uns in der Region dieses Wochenende abgesagt. Bei diesen Temperaturen, da sollte man wirklich nicht in der Sonne rumrennen. Am besten ab ins Wasser mit uns. Wobei,

Auch das ist ehrlicherweise schon richtig warm. Vielleicht habt ihr es in den Charivari-Nachrichten gehört. Die Donau hat momentan 26 Grad. Das ist schon mehr eine Badewanne. Aber auch in den Freibädern sind die Becken inzwischen richtig warm geworden. Teilweise schon Wassertemperaturen von so 29 Grad. Ist eigentlich kaum noch erfrischend. Aber es ist immerhin noch kühler als draußen. Das muss man schon auch sagen. Also machen wir das Beste aus der Hitze. Heute und morgen, da glüht nochmal die Luft bei uns in der Region. Kommt da gut durch, haltet euch frisch, achtet auf euren Körper. Ab Montag wird es dann wieder normal sommerlich, also mit so Temperaturen von 28 bis maximal 30 Grad. Ich finde, es reicht vollkommen aus. Macht euch einen schönen Samstag mit Charivari.

0: George Ezra aus Charivari, der junge Mann mit der tiefen, dunklen Stimme. Und gleich hört ihr bei uns eine der letzten großen Diven. Céline Dion mit That's the Way It Is gibt's nach 11:30 hier bei uns auf Charivari.
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0: Samstagvormittag, 10.30 Uhr, ganz genau 10:30.
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10: Ich bin Saskia Hinzen. Guten Tag. Ein Motorradfahrer ist mit seinem Sohn als Sozius auf der A93 bei Regensburg-Pfaffenstein gestürzt. Er war gestern Morgen auf dem Weg Richtung München. Im Auffahrtsbereich kam es aus noch ungeklärten Gründen zum Sturz. Der Vater, der das Motorrad steuerte, blieb unverletzt. Sein 17-jähriger Sohn, der hinten drauf saß, wurde leicht verletzt ins Krankenhaus gebracht. Die Autobahnauffahrt musste rund eine halbe Stunde gesperrt werden. Ein bislang unbekannter Täter hat in Neuenburg vorm Wald im Landkreis Schwandorf illegal Asbest entsorgt. Gleich 13 Eternitplatten lagen auf einer Wiese im Ortsteil Penting. Entdeckt haben sie Mitarbeiter des städtischen Bauhofs. Eternitplatten sind witterungsbeständige Bauplatten aus Zement und anderen Materialien. Sie werden primär für Dachdeckungen verwendet und sind nicht zwangsläufig asbesthaltig. In diesem Fall aber schon. Wann die Platten dort abgelegt wurden, ist unklar. Die Polizei hofft auf Hinweise von Zeugen. Während das Wetter für die meisten aktuell anstrengend ist, freuen sich die Blaualgen über die Hitze. Das Gesundheitsamt KAM warnt daher aktuell vorm Baden im Furter Drachensee. Auch hier gibt es, wie in vielen Gewässern, eine natürliche Ansammlung sogenannter Cyanobakterien.

0: Bakterien, die sich bei heißen Temperaturen massenhaft vermehren können. Erkennbar als grünliche Trübung oder Schlieren an der Wasseroberfläche. Das Gesundheitsamt bittet daher um Umsicht und Eigenverantwortung. Das Baden im Furter Drachensee und auch anderen Gewässern ist nicht verboten, aber es empfiehlt sich grundsätzlich immer, die Lage vor Ort zu prüfen und Wasser, das entsprechende Merkmale aufweist, zu meiden. Blaualgen können bei empfindlichen Personen zu Hautreizungen, Übelkeit und anderen Beschwerden führen. Mensch und Tier sollten das Wasser außerdem nicht verschlucken oder trinken. 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
2: Es ist 10.32 Uhr. Es geht auf die Straßen, auf die A9 München Richtung Nürnberg fahrend. Achtung bitte, im Einfahrtsbereich der Raststätte Holledau, da steht ein kaputtes Auto.
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2: Geblitzt wird momentan in Regensburg-Burgweinting in der Obertraublinger Straße in der 30er-Zone, wenn man Richtung Obertraubling fährt. Und solltet ihr noch irgendwo was sehen, ruft einfach an. Die Charivari-Verkehrshotline ist die 08000 08007. Diese Nummer ist immer kostenlos.
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2: Es ist 10.33 Uhr und es ist jetzt schon richtig warm bei uns. In Regensburg momentan 32 Grad. In Schwandorf am Marktplatz messen wir 33 Grad und in Neumarkt am Maybach-Museum sind sogar schon 34 Grad. Und das war trotzdem noch lange nicht alles. Es wird glühend heiß heute mit um die 38 Grad. Stellenweise ist sogar mehr drin, wenn nicht sogar bis zu 40 Grad heute. Da flirrt später richtig die Luft. Es wird voll heute an den Badeseen und an den Freibädern. Erfrischung wirklich wichtig heute. Auch im Wald lässt es sich gut aushalten für alle, die nicht so gerne ins Wasser gehen. Heute dann in der gesamten Region Sonnenschein nonstop und nur so ein paar Wölkchen nebenbei. Der Charivari-Wettertrend. Auch morgen wird es nochmal ja, genauso anstrengend heiß mit 38 Grad und mehr. Aber ab Nachmittag, da steigt dann das Gewitterrisiko an. Das Hitzehoch tritt ab. Die neue Woche startet so gewitterig Montag und Dienstag und das bei Höchstwerten von rund 28 Grad.
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2: Mensch, bleibt cool heute und morgen. Passt auf euch auf. Also, wenn ihr daheim keinen Ventilator oder gar eine Klimaanlage habt, schaut doch einfach in den Supermarkt und guckt da vor dem Kühlregal einfach eine Weile rum. Lasst euch extra viel Zeit. Hauptsache, es kühlt irgendwie ab. Wir sorgen musikalisch für Erfrischung. Gleich für euch Coldplay mit We Pray und davor gibt's Cat's Eye mit Gabriella. Ein schönes Wochenende wünsche ich euch.

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Charivari an diesem mega heißen Wochenende. Mit der großen Hitze ist ab Montag Schluss. Aber der Sommer geht ja trotzdem weiter. Und Sommertage verbringt man am besten im Wasser oder noch besser auf dem Wasser. Mit dem Kanu unterwegs auf Donau, Naab, Regen und Altmühl. Das perfekte Sommerabenteuer für die ganze Familie. Und wenn es zu warm wird, springt man einfach ins Wasser. Jeder Fluss bei uns hat seine ganz eigenen Besonderheiten. Klar, die Donau, die ist an manchen Stellen echt eine vielbefahrene Wasserstraße. Aber es gibt immer wieder tolle Badebuchten, wo ihr anlegen und Badepause machen könnt. Altmühl fließt stellenweise so langsam, dass man glaubt, sie würde komplett stehen. Ist super, gerade wenn auch kleinere Kinder mit dabei sind. Die Naab ist ein Schwarzwasser und hier könnt ihr tatsächlich wilde Schildkröten entdecken. Die sonnen sich manchmal auf den Baumstümpfen. Der Regen schlängelt sich zum Großteil durch den Bayerischen Wald und da erwarten euch wilde Ufer, große Bäume, jede Menge Pflanzen drumherum. Nicht ohne Grund nennt man die Region hier auch Bayerisch-Kanada. Nur ohne die Gefahr, auf Grizzlybären zu stoßen. Kanutouren könnt ihr als Tagesausflug unternehmen oder für das komplette Sommerfeeling ein Zelt einpacken und einfach unterwegs übernachten. An fast allen Flüssen gibt es nämlich regelmäßig Zeltplätze. Macht euch einen schönen Sommer mit Charivari.

0: Two Fights, gleich bei uns, Sporty Spice.
1: This could be the first day of my life.
0: First Day of My Life hört ihr nach 11 auf Charivari.
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1: Ich bin Oliver Urbanke. Deutschland erlebt gerade das womöglichst heißeste Wochenende seiner Geschichte. Der Deutsche Wetterdienst erwartet Temperaturen bis zu 42 Grad. Städte können aus Sicht des Umweltbundesamts aber helfen, Bewohnerinnen und Bewohnern die Hitze erträglicher zu machen. Jan-Henner Reitze berichtet.
2: Die klimatisierte Bibliothek auch für Menschen öffnen, die einfach nur raus wollen aus der Hitze, das machen schon viele Städte, genauso wie Trinkbrunnen aufstellen oder Hinweisschilder, wo ein kühler Aufenthaltsort zu finden ist. Die hohen Temperaturen im Moment sieht das Umweltbundesamt aber auch nochmal als Erinnerung, dass sich Städte und Kommunen besser auf eine zunehmende Zahl von Hitzetagen vorbereiten. Das geht zum Beispiel mit begrünten Dächern und Fassaden, die Regenwasser speichern oder indem zu betonierte Flächen zurückgehen.

0: zurückgebaut werden.
1: Eine gefährliche Blaualgenart ist in einem Badesee wenige Kilometer südlich von Augsburg nachgewiesen worden. Die DLRG und das Landratsamt raten vom Baden mit Hunden und kleinen Kindern im Weidmannsee bei Kissingen ausdrücklich ab. Die Gefahr der sogenannten Tychonema-Blaualgen sei mit bloßem Auge nicht erkennbar. Im Gegensatz zu anderen Blaualgen bildet diese Art keinen sichtbaren grünen Teppich an der Wasseroberfläche. Trotz der Sperre der Fernpassstraße im österreichischen Bundesland Tirol sind vorerst keine Staus gemeldet worden. Im Moment ist alles ruhig, sagt ein Verkehrsexperte des österreichischen Autofahrerclubs. Die wichtige Alpenroute auf der B179 zwischen Reute und Nassereit wird wegen Anwohnerdemonstrationen bis 12 Uhr gesperrt. Behörden empfehlen, den Fernpass heute großräumig zu umfahren. Ein Berufungsgericht in Kalifornien hat es abgelehnt, einen früheren Schuldspruch gegen Harvey Weinstein aufzuheben. Die Richter bestätigten die Verurteilung des früheren Hollywood-Moguls. Im Dezember 2022 war Weinstein wegen Sexualverbrechen in 3 Anklagepunkten schuldig gesprochen worden. Im Februar 2023 wurde er zu 16 Jahren Haft verurteilt. Deutschlands Gegner für das anstehende 16. Finale bei der Fußball-Weltmeisterschaft steht fest. Am Montag kämpft die Elf von Julian Nagelsmann in der Nähe von Boston gegen Paraguay um den Einzug ins Achtelfinale. Anstoß der Partie ist um 22.30 Uhr.
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3: 3 Minuten nach 11, es geht auf die Straßen. Auf die A3, Passau Richtung Regensburg fahrend. Achtung bitte, zwischen Bogen und Straubing, da brennt ein Fahrzeug. Die Rettungsfahrzeuge sind hier momentan im Einsatz, da gibt es dementsprechend Behinderungen. Und Achtung, wegen dem ganzen Qualm und Rauch sieht man an dieser Stelle hier auch sehr schlecht. Die A9 München Richtung Nürnberg, Achtung bitte, in der Überleitung am Dreieck Holledau zur A93 Richtung Regensburg fahrend liegen Reifenteile auf der Fahrbahn. Und nochmal die A9 München Richtung Nürnberg. Im Einfahrtsbereich der Raststätte Holledau blockiert momentan ein kaputtes Auto.
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3: Momentan keine gemeldet. Vielleicht ist es auch einfach zu heiß für Blitzer. Solltet ihr doch was entdecken, ruft einfach an. Die Charivari Verkehrshotline erreicht ihr kostenlos unter der 08000 08007. Ja, es ist schon gut heiß bei uns momentan in der Region. Und zwar an die 34 Grad in Regensburg-Sallern. In Abensberg an der Liebesinsel sind es momentan 32 Grad. Und bei euch in Wenzenbach im Landkreis Regensburg ebenfalls 32 Grad. Haltet euch heute frisch und kühl. Es wird deutlich heißer noch. Da kommt noch mal was obendrauf. 38, wenn nicht sogar 40 Grad bei uns in der Region. Ich habe diesen Sommer schon 2 komplette Sonnencremes aufgebraucht. Normalerweise komme ich damit durch 2 Sommer mit der Menge. Aber wichtig dieser Tage, auch heute wird gecremt, gecremt, gecremt. Denn heute über der Region wirklich Sonne satt und nur so ein paar dünne Schleierwolken. Der Charivari-Wettertrend. Auch morgen wird es nochmal richtig heiß. Die Luftfeuchtigkeit steigt an. Gewitter liegen in der Luft und die sorgen für Abkühlung. Ab dem Nachmittag kann es gewittern, allerdings nicht überall. Trotzdem ist erstmal Schluss mit der großen Hitze. Die neue Woche beginnt so mit Temperaturen im normalen Sommerbereich zwischen 27 und 30 Grad. Und gerade der Montag und der Dienstag bleiben eher gewittrig.
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3: Die einen verbringen diesen Mega-Sommertag am Badesee oder im Freibad, die anderen hocken einfach den ganzen Tag im kalten Keller und alles ist völlig legitim. Wo auch immer ihr euch heute vor der Hitze versteckt, wir versorgen euch mit mehr Hits, mehr Vielfalt. Gleich bei uns Ray Dalton mit Do It Again und davor gibt's für euch Ed Sheeran mit Sapphire.

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1: Einen schönen Samstagvormittag, hier ist Charivari. Wegen der großen Hitze sind viele Veranstaltungen abgesagt oder fangen erst deutlich später an. Aber nicht alles wird wegen der Hitze gestrichen. Was euch dieses Wochenende und die nächsten Tage bei uns in der Region erwartet, das habe ich jetzt für euch.
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1: Morgen lädt der NRC Nittenau Motorsportfans nach Bodenwöhr ein. Dort findet ein besonderes Autorennen auf der Umgehungsstraße statt. Das Event läuft den ganzen Tag. Es gibt eine Tribüne und ausreichend Essen und Trinken für euch. Pünktlich zum mega heißen Wochenende hat das Naturbad Postbauer Heng endlich wieder geöffnet. Es musste nämlich saniert werden, aber jetzt könnt ihr da wieder schwimmen und euch erfrischen. Viel Spaß! Auf der Waldbühne Furt im Wald laufen schon die Vorbereitungen für die neue Festspielsaison auf Hochtouren. Nächstes Wochenende ist nämlich Auftakt mit den Premieren von Das Dschungelbuch und Mein Freund Vicky. Und schon morgen wird gefeiert, da steigt nämlich das beliebte Kinderfest mit einem großen, bunten Mitmachprogramm. Großes Spektakel!

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0: Charivari am Samstag und geht's euch auch so bei den hohen Temperaturen. Da wird einem richtig das Gehirn weich gekocht. Damit ihr aber trotz Hitze immer wisst, was bei uns daheim los ist, gibt's gleich um 11:30 ganz ausführlich die Charivari-Lokalnachrichten.
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0: Einen schönen Samstag, es ist 11.30 Uhr, ganz genau 11:30.
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10: Ich bin Saskia Hinzen. Guten Tag. Ein Motorradfahrer ist mit seinem Sohn als Sozius auf der A93 bei Regensburg-Pfaffenstein gestürzt. Er war gestern Morgen auf dem Weg Richtung München. Im Auffahrtsbereich kam es aus noch ungeklärten Gründen zum Sturz. Der Vater, der das Motorrad steuerte, blieb unverletzt. Sein 17-jähriger Sohn, der hinten drauf saß, wurde leicht verletzt ins Krankenhaus gebracht. Die Autobahnauffahrt musste rund eine halbe Stunde gesperrt werden. Ein bislang unbekannter Täter hat in Neuenburg vorm Wald im Landkreis Schwandorf illegal Asbest entsorgt. Gleich 13 Eternitplatten lagen auf einer Wiese im Ortsteil Penting. Entdeckt haben sie Mitarbeiter des städtischen Bauhofs. Eternitplatten sind witterungsbeständige Bauplatten aus Zement und anderen Materialien. Sie werden primär für Dachdeckungen verwendet und sind nicht zwangsläufig asbesthaltig. In diesem Fall aber schon. Wann die Platten dort abgelegt wurden, ist unklar. Die Polizei hofft auf Hinweise von Zeugen. Während das Wetter für die meisten aktuell anstrengend ist, freuen sich die Blaualgen über die Hitze. Das Gesundheitsamt KAM warnt daher aktuell vorm Baden im Further Drachensee. Auch hier gibt es, wie in vielen Gewässern, eine natürliche Ansammlung sogenannter Cyanobakterien, die sich bei heißen Temperaturen massenhaft vermehren können. Erkennbar als grünliche Trübung oder Schlieren an der Wasseroberfläche. Das Gesundheitsamt bittet daher um Umsicht und Eigenverantwortung. Das Baden im Further Drachensee und auch anderen Gewässern ist nicht verboten, aber es empfiehlt sich grundsätzlich immer, die Lage vor Ort zu prüfen und Wasser, das entsprechende Merkmale aufweist, zu machen.

0: Leiden. Blaualgen können bei empfindlichen Personen zu Hautreizungen, Übelkeit und anderen Beschwerden führen. Mensch und Tier sollten das Wasser außerdem nicht verschlucken oder trinken. 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
2: Es ist 11.32 Uhr, es geht auf die Straßen. Auf die A3 erstmal, Passau Richtung Regensburg fahren, zwischen Burgen und Straubing. Achtung, steht ein liegen gebliebenes Fahrzeug, der Standstreifen ist blockiert. Und die A9 München Richtung Nürnberg, auch da ist ein Auto kaputt gegangen. Und zwar blockiert das momentan den Einfahrtsbereich der Raststätte Holledau.
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2: Könnt ihr uns gerne jederzeit melden. Die Charivari Verkehrshotline, die erreicht ihr kostenlos und zwar unter der 08000 08007.
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2: Wetter bei uns in der Region. Es ist jetzt schon richtig gut warm. In Regensburg am Jakobstor messen wir 34 Grad. In Amsberg auf der Liebesinsel, im Landkreis Kelheim sind es 33 Grad. Und auch bei euch in Vilburg, Landkreis Neumark, 33 Grad. Und weit und breit keine Wolke zu sehen. Auch heute wird es aber noch glühend heiß. Wir sind noch nicht am Ende angelangt. 38 Grad heute. Das wird wie in der Sauna. Da flirrt dann richtig die Luft. Das heißt, es wird voll an den Badeseen und in den Freibädern. Heute in der gesamten Region Sonnenschein nonstop, nur so ein paar Wölkchen. Und dann, wenn es am Abend irgendwann mal endlich ein bisschen abkühlt, dann wärmen uns die vielen Johannifeuer heute Abend bei uns in der Region. Der Charivari-Wettertrend. Auch morgen ist nochmal diese große Schwitzehitze angesagt. Es wird morgen genauso heiß. Aber ab Nachmittag merkt man, das Gewitterrisiko steigt an. Die Luft wird deutlich schwüler. Das Hitzehoch dreht ab. Die neue Woche, die startet ziemlich gewitterig bei uns. Und das bei Höchstwerten von um die 28 Grad.
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2: Es ist viel zu heiß für Sport in der Sonne. Fußballspiele sind ja heute wegen der Hitze abgesagt. Auch andere Sportfeste wurden verschoben auf irgendwann anders, wenn es wieder kühler ist. Heute ist wirklich nur Planschen erlaubt. Und denkt dran, mit der kostenlosen Charivari-App begleiten wir uns auch ins Freibad oder an den See. Mehr Hits, mehr Vielfalt, so macht der Sommer deutlich mehr Spaß. Gleich bei uns Katy Perry mit California Girls und davor hört ihr die neue von Holly Humberstone, To Love Somebody. Schönes Wochenende. Ciao.

0: mit Charivari durchs mega heiße Wochenende. Es gibt so viele Tipps und Tricks, wie man die Wohnung ein bisschen kühler halten kann. Aber ich muss echt sagen, ich kapituliere vor diesen Temperaturen und pack mir am besten heute noch die Kinder und fahr zum Baden. Wie schaut's bei euch aus? Was macht so einen Badetag erst perfekt? Was darf nicht fehlen?
1: Beachvolleyball.
2: Gute Freunde und irgendwie ein paar Spiele, ein bisschen was zu trinken, zu essen.
1: Vielleicht auch ein Kasten Bier.
2: Ein gutes Buch gehört immer dazu.
3: Am Campingstuhl, dass man nicht auf dem Boden sitzen muss.
4: Richtig viel braucht's eigentlich nicht. Ein Eis vielleicht und vielleicht Wasserpistolen.
0: Ja, steht alles auf meiner Liste. Aber hey, ihr habt Musik vergessen. Kein Problem, darum kümmern wir uns. Hier ist ein Song, der klingt wie ein Aperol mit extra viel Eis an einem lauen Sommerabend. Hier ist für euch Olivia Dean mit Man I Need auf Charivari.

0: Es gibt Songs, die müssen laut sein. Der hier ist so einer, Runaway von Bon Jovi. Und gleich legt bei uns alle Farben auf. Baby, goodbye. Mega Sommersamstag hier bei uns aus Charivari.
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15: Ich bin Oliver Urbanke. Bei dem aktuellen Sommerwetter kommt es leider immer wieder auch zu Badeunfällen, wie die DLRG warnt. Bei Düren in NRW läuft seit gestern die Suche nach einem 14-Jährigen, der gemeinsam mit Freunden in einem Schlauchboot unterwegs war und ins Wasser eines Badesees gefallen ist. Passiert ist das Ganze gestern, die Suche musste am Abend allerdings vorübergehend gestoppt werden. Und auch in Bayern hat es erneut einen Badeunfall gegeben. Im Starnberger See sind 2 junge Männer von einem Boot aus ins Wasser gesprungen. Der jüngere von ihnen ist nach kurzer Zeit im Wasser untergegangen und ertrunken. Der zweite konnte noch zu einem anderen Boot schwimmen. In diesem Jahr sind bereits mehr als ein Dutzend Menschen in Bayern beim Baden gestorben. Häufige Gründe sind zu kaltes Wasser, Selbstüberschätzung und Kreislaufprobleme. Der baden-württembergische Ministerpräsident Özdemir rät mit Blick auf die AfD zur genaueren Prüfung eines möglichen Verbotsantrags. Er sei dafür, sich Artikel 21 des Grundgesetzes nochmals genauer vor Augen zu halten, sagte der grüne Politiker dem Spiegel. Das Parteienverbot stehe nicht nur da, weil den Vätern und Müttern des Grundgesetzes gerade nichts Besseres eingefallen sei, so Özdemir. US-Präsident Trump droht europäischen Ländern erneut mit Strafzöllen in Höhe von 100%. Betroffen wären Staaten, die eine Digitalsteuer für große Internetkonzerne einführen. Anna Ringle berichtet.
16: Zolldrohungen sind ein beliebtes Mittel des Republikaners, um Druck aufzubauen, auch wenn er sie oftmals gar nicht in die Tat umsetzt. Genaue Länder nannte er nicht, aber Pläne, große amerikanische Konzerne mit Digitalabgaben zu belegen, gab es auch schon in Deutschland. Trump will die Tech-Konzerne in den USA schützen, eine wichtige Stütze der amerikanischen Wirtschaft.
15: Der Deutsche Städte- und Gemeindebund fordert eine Verschiebung des Gesundheitssparpakets, falls der Bund nicht mehr Geld für die Behandlung von Menschen zahlt, die Grundsicherung bekommen. Wenn es nicht zu dieser Korrektur komme, sollte die Gesundheitsreform besser nicht mehr vor der Sommerpause verabschiedet werden, sagt Hauptgeschäftsführer Berghegger der Neuen Osnabrücker Zeitung. Die finanziellen Risiken für die Menschen seien dann einfach zu hoch.

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1: 2:02, es geht auf die Autobahn. Dann fangen wir an mit der A3 Regensburg in Richtung Passau fahrend. Achtung bitte. Zwischen Wörth an der Donau-Ost und Kirchroth einmal Gefahr durch Fahrradfahrer auf der Autobahn. Dann zwischen Wörth an der Donau-Ost und Straubing ist der rechte Fahrstreifen blockiert. Da liegt nämlich ein LKW-Rad auf der Fahrbahn. Und nochmal die A3, diesmal allerdings die Gegenrichtung. Das ist dann die A3 Passau Richtung Regensburg zwischen Bogen und Straubing. Da blockiert ein liegengebliebenes Fahrzeug den Standstreifen.
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1: Könnt ihr uns gerne jederzeit melden. Also wenn ihr unterwegs seid und ihr seht irgendwo einen Blitzer, einfach anrufen. Die Charivari Verkehrshotline erreicht ihr kostenlos unter der 08000 08007. Das Wetter bei uns in der Region. Es ist jetzt schon gut heiß. Momentan in Regensburg am Baseballstadion 35 Grad. 35 Grad messen wir auch bei euch in Hausen. Im Landkreis Kelheim und in Spandorf am Bahnhof sind es momentan 36 Grad. Und das ist sogar noch nicht die Spitze. Nein, da kommt noch ein bisschen was obendrauf. Zwischen 38 und 40 Grad können das durchaus heute bei uns in der Region werden. Also wirklich, haltet euch frisch und kühl. Das ist schon wirklich anstrengend, diese enorme Temperatur. Heute Abend auch gehen die Temperaturen nur ganz langsam zurück. Es bleibt wirklich lange warm heute. Und ja, für Wärme sorgen dann auch die Johannifeuer bei uns in der Region, die heute Abend lodern werden. Und auch die Nacht bleibt so warm. Maximal 20 Grad als Tiefstwert. Und morgen am Sonntag wird wieder geschwitzt bei uns in der Region. Auch morgen wieder so Temperaturen von um die 38 Grad. Zum Abend hin kann es dann Hitzegewitter geben. Und die neue Woche, die startet dann so mit Höchstwerten von um die 28 Grad. Das sind immerhin 10 Grad weniger. Wahrscheinlich frieren wir dann bei 28 Grad. Und dazu bleibt der Montag insgesamt einfach ziemlich gewitterig.
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3: Ja, da sind wir beieinander. Grüßt euch miteinander.
4: Hallo.
3: Jasmin und Lutz, das Charivari Morgenteam zum Ratschen über die Highlights der Woche bis um zwei. Und jetzt ist es natürlich dieses Wochenende auch wieder bullenheiß. Mal wieder, weil wir haben ja schon letztes Wochenende einen Uralt-Hitzerekord in Regensburg geknackt.
4: Oh ja, 37,2 Grad waren es in der Stadt. Neuer Rekord.
3: Noch neuer Rekord.
4: Ja, ich gehe auch mal davon aus, dass wir dieses Wochenende den auf jeden Fall brechen werden. Aber Uralt-Rekord heißt auf jeden Fall 1879. Und der Vergleich zu damals, der ist eigentlich schon sauwitzig. Hatten wir Anfang der Woche für euch in der Sendung und gleich nochmal um 7:15.

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2: Es ist so warm.
1: Der Samstag bei Charivari. Grüßt euch, das Morgenteam hier mit Jasmin und Lutz. Wir ratschen über die Highlights der Woche, immer Samstag von 12 bis 2 und ölen natürlich wie die Weltmeister, wie auch schon die ganze Woche, mit dem Ergebnis, dass wir halt auch Rekorde knacken. Ja?
2: Mal schauen, wie es dieses Wochenende läuft. Letzten Sonntag ist auf jeden Fall ein Uralt-Rekord für Regensburg gefallen.
1: Yes.
2: 37,2 Grad wurden am letzten Sonntag um 14 Uhr gemessen. Damit war Regensburg nicht nur einer der heißesten Orte Deutschlands, sondern es ist auch ein absoluter Regensburg-Rekord.
1: Das
2: mit diesem
1: witzig, ja.
2: 37,2 Grad ist ein Uralt-Rekord von 1879 geknackt worden. Damals sah die Stadt noch ein bisschen anders aus, hatten wir Anfang der Woche für euch in der Sendung.
1: 1879 in Regensburg. Stellt euch das mal vor. Es ist brütend heiß im Sommer und die Stadt hatte damals noch keine Kanalisation. Den ganzen Schmodder haben die Leute damals natürlich einfach auf die Straße gekippt. Herzlichen Glückwunsch. Dafür hat aber der Dom gestrahlt, ohne Gerüst. War ja auch erst seit knapp 10 Jahren komplett fertig gebaut. Und hey, die Züge nach Nürnberg sind damals gefahren, im Gegenteil zu jetzt gerade. Die Stadt war quasi ganz frisch an das Bahnnetz angeschlossen. Und was die Einwohner angeht, alles komplett entspannt. Rund 30.000. Da sind in der Rush-Hour höchstens mal 5 Pferdekutschen an der steinernen Brücke angestanden.
0: Jo, das war der Hitzerekord Anfang der Woche. Ein Noch-Rekord, glaube ich. Ja.
2: Ja, und spätestens am Montag, wenn dann alle Auswertungen durch sind, dann wissen wir, ob dieser Rekord dieses Wochenende gleich wieder mal geknackt wird. Ich gehe ja schwer davon aus.
1: Ich auch.
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5: Ich bin Saskia Hinzen. Guten Tag. Ein Motorradfahrer ist mit seinem Sohn als Sozius auf der A93 bei Regensburg-Pfaffenstein gestürzt. Er war gestern Morgen auf dem Weg Richtung München. Im Auffahrtsbereich kam es aus noch ungeklärten Gründen zum Sturz. Der Vater, der das Motorrad steuerte, blieb unverletzt. Sein 17-jähriger Sohn, der hinten drauf saß, wurde leicht verletzt ins Krankenhaus gebracht. Die Autobahnauffahrt musste rund eine halbe Stunde gesperrt werden. Ein bislang unbekannter Täter hat in Neuenburg vorm Wald im Landkreis Schwandorf illegal Asbest entsorgt. Gleich 13 Eternitplatten lagen auf einer Wiese im Ortsteil Penting. Entdeckt haben sie Mitarbeiter des städtischen Bauhofs. Eternitplatten sind witterungsbeständige Bauplatten aus Zement und anderen Materialien. Sie werden primär für Dachdeckungen verwendet und sind nicht zwangsläufig asbesthaltig. In diesem Fall aber schon. Wann die Platten dort abgelegt wurden, ist unklar. Die Polizei hofft auf Hinweise von Zeugen. Während das Wetter für die meisten aktuell anstrengend ist, freuen sich die Blaualgen über die Hitze. Das Gesundheitsamt KAM warnt daher aktuell vorm Baden im Further Drachensee. Auch hier gibt es, wie in vielen Gewässern, eine natürliche Ansammlung sogenannter Cyanobakterien, die sich bei heißen Temperaturen massenhaft vermehren können. Erkennbar als grünliche Trübung oder Schlieren an der Wasseroberfläche. Das Gesundheitsamt bittet daher um Umsicht und Eigenverantwortung. Das Baden im Further Drachensee und auch anderen Gewässern ist nicht verboten, aber es empfiehlt sich grundsätzlich immer, die Lage vor Ort zu prüfen und Wasser, das entsprechende Merkmale aufweist, zu meiden. Blaualgen können bei empfindlichen Personen zu Hautreizungen, Übelkeit und anderen Beschwerden führen. Mensch und Tier sollten das Wasser außerdem nicht verschlucken oder trinken. 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
6: Freie Fahrt für euch aktuell. Wir wünschen guten und sicheren Verkehr.
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8: Haltet euch frisch und kühl. Heute Nachmittag flimmert die Luft bei uns bei 38, wenn nicht sogar bei 40 Grad in den Spitzen. Dazu Sonne satt heute und nur dünne Schleierwolken. Auch die kommende Nacht bleibt ziemlich tropisch warm mit um die 20 Grad. Der Wettertrend, auch morgen wird es nochmal so richtig heiß. Ab dem Nachmittag kann es dann allerdings gewittern, nur nicht überall. Und dann ist auch erstmal aus mit der großen Hitze. Die neue Woche bringt uns Temperaturen so zwischen 27 und 30 Grad.

0: Dazu bleibt es gerade Montag und Dienstag eher gewittrig.
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4: Ja, wir ratschen über die Highlights dieser Hitzewoche natürlich auch heute von 12 bis 2. Jasmin und Lutz hier am Start vom Charivari Morgenteam.
0: Hallo.
4: Und ich habe seit gestern einen abartigen Ohrwurm. Feiern bis die Wölfe heulen. Au.
0: Wir haben wieder etliche Feuerwehrfeste jetzt am Hitzewochenende. Hat den Vorteil, dass die Sprinkleranlage gleich mit dabei ist. Ja. Unter anderem in Wolfersdorf im Kreis Cham, die sogar eine eigene Hymne fürs Fest haben. Episch.
4: Voll. Wir haben es euch gestern vorgestellt. Hören wir um 15:15 nochmal.

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1: Das ist so krass, du verbrühst dich, glaube ich, wenn du in die Donau reinspringst heute.
2: Ja.
1: Hau mir ab, ist das ein Hitzesamstag, Leute. Das Charivari-Morgenteam ist am Start. Grüß euch, Jasmin.
2: Hallo.
1: Und Lutz. Und ja, wir reden ein bisschen über die Highlights der Woche. Wollen jetzt kurz mal auf gestern schauen. Wir hatten nämlich gestern zwei richtig geile Jungs bei uns. Twin 98 heißen sie als Musikproduzenten. Christian und Michael Heimerl aus Wolfersdorf im Kreis Cham.
2: Die extra für das Jubiläum von der Freiwilligen Feuerwehr einen Song produziert haben. Hört's mal, gestern Morgen bei uns.
1: Hey Leute, wir werden am Wochenende schwitzen, bis die Ohren pfeifen. Und in Wolfersdorf, Kreis Cham, da wird gefeiert, bis die Wölfe heulen.

0: sensationell, dieses Au. Feiern müsst die Welt verheulen. Der offizielle Soundtrack war das zum 150-jährigen Gründungsfest der Freiwilligen Feuerwehr in Wolfersdorf.
1: Ja, produziert haben den Song die Zwillinge Christian und Michael Heimel alias Twin 98. So heißen sie als Produzenten.
0: Yes.
1: Und ihr wollt mit diesem Song eurer Dorfgemeinschaft ein Denkmal setzen.
2: Also das ist ein super Gefühl. Da weiß man, wo man daheim ist. Und wir könnten unser Leben in der Stadt eigentlich auch gar nicht feststellen.
0: Ja.
2: Den Zusammenhalt, den geht es eigentlich bloß, da ich mal sagen, am Land hauptsächlich, da ist das viel intensiver als in der Stadt.
0: Diesen Zusammenhalt, den kennt man nur, wenn man auf dem Dorf aufgewachsen ist. Ja.
1: Ja, und das ist ja nicht nur Wolfersdorf, sondern auch die Nachbarorte Zandt und Harling, die ihr da zusammen zu diesem H-Za-Wo im Song zusammengefasst habt.
2: Genau, und da hat man halt dann die Arbeit, die zwei Anfangsbuchstaben, wo die einzelnen, wo die drei Dörfer, und da kann man sich eigentlich auch gut merken.
0: Ja, bleibt gut drin, Hatzawo, Hatzawo. Was wird das dann für euch, wenn der Song jetzt am Wochenende Vollgas im Bierzelt läuft?
2: Also, ich glaube, das wird ein pure Gänsehaut. Genau, weil wir haben zum Beispiel am Sonntag sind wir 51 Vereine, die beim Festzug mitgehen, und da geht dann schon was. Es wird das Zelt wirklich ganz voll sein, und das ist dann wirklich wahrscheinlich Gänsehaut. Kann ich mir schon vorstellen.
0: Das kann ich mir auch gut vorstellen. Ja, mit jeder Menge Hydration Breaks zwischendrin auf jeden Fall.
1: Die sind wichtig.
0: Sensationell. Die Wolfersdorfer mit ihrem 150 Jahre freiwillige Feuerwehrfest gestern bei uns.
1: Auch mit der Hitze dieses Wochenende. Eine schöne Feier euch. Und zur Not einfach die Hydranten aufmachen.
0: Ja, das seid ihr an der Quelle.
1: Eben.

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8: Ich bin Oliver Urbanke. Wer Amazon, Facebook und Co. zur Kasse bittet, soll selbst zahlen müssen. US-Präsident Trump droht europäischen Ländern mit neuen Zöllen in Höhe von 100%, sollten sie Digitalsteuern beschließen. Die Zölle würden an die Stelle vereinbarter Zollabkommen treten, so Trump. Das gelte unabhängig davon, ob die Abkommen bereits umgesetzt oder unterschrieben seien. Die neuen Zölle würden auf sämtliche Waren erhoben, die in die USA exportiert werden. Mit 41,3 Grad ist in Saarbrücken-Burbach gestern Abend nach vorläufigen Angaben des Deutschen Wetterdienstes die bisher höchste jemals gemessene Temperatur in Deutschland erreicht worden. Und an diesem Wochenende wird der Wert wahrscheinlich noch einmal übertroffen. Jan-Henner Reitze berichtet.
9: Sich möglichst wenig vornehmen, das ist der häufigste Rat, wie man am besten durch die Hitze kommt. Deutschlandweit sind von Schulfest bis Sport zahlreiche Veranstaltungen abgesagt worden, einiges findet aber auch statt. Die DLRG ist auf einen Ansturm auf Badeseen vorbereitet und rechnet mit vielen Einsätzen. Besonders groß ist die Herausforderung auch für Pflegeheime. Im Dachgeschoss eines Altenheims in Krefeld kollabierten 5 Bewohner und mussten ins Krankenhaus.
8: Angesichts der hochsommerlichen Temperaturen aktuell weist das Umweltbundesamt auf die verschiedenen Möglichkeiten hin, die Städte haben, um Menschen vor Hitze zu schützen. Mit mehr Stadtbäumen, zusätzlicher Verschattung und der Entsiegelung von Flächen könnten die Temperaturen aktiv gesenkt werden. Besonders in dicht bebauten Städten mit wenig Bäumen staut sich die Wärme an heißen Tagen. An diesem Wochenende sind Temperaturen bis 42 Grad möglich. 3 Tage nach dem schweren Erdbeben in Venezuela schwindet die Hoffnung, in den Trümmern noch Überlebende zu finden. Die Behörden melden inzwischen, dass mindestens 920 Menschen ums Leben gekommen sind. Nach Angaben der Vereinten Nationen werden noch mehr als 50.000 Menschen vermisst. Für Vielfalt und Menschenrechte. In einer farbenfrohen politischen Parade ziehen seit 12 Uhr mehr als 200 Gruppen durch die Münchner Innenstadt. Der diesjährige Christopher Street Day steht unter dem Motto Unsere Vielfalt, unsere Stärke. Die Veranstalter rechnen mit mehr als 300.000 Teilnehmenden.
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10: Bitte heute besonders vorsichtig fahren, wegen der hohen Temperaturen kann es zu Blow-ups kommen. Ansonsten keine Meldungen.
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12: Haltet euch frisch und kühl. Heute Nachmittag flimmert die Luft bei uns bei 38, wenn nicht sogar bei 40 Grad in den Spitzen. Dazu Sonne satt heute und nur dünne Schleierwolken. Auch die kommende Nacht bleibt ziemlich tropisch warm mit um die 20 Grad. Der Wettertrend, auch morgen wird es nochmal so richtig heiß. Ab dem Nachmittag kann es dann allerdings gewittern, nur nicht überall. Und dann ist auch erstmal aus mit der großen Hitze. Die neue Woche bringt uns Temperaturen so zwischen 27 und 30 Grad. Und dazu bleibt es gerade Montag und Dienstag eher gewittrig.
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2: Hallihallo.
3: Hallo.
2: Jasmin und Lutz hier, das Charivari Morgenteam, ratschen über die Highlights der Woche von 12 bis 2 jeden Samstag.
3: Oh ja.
2: Es ist die Frage noch, wie wir dieses Ding hier am Wochenende nennen. Bullenhitze?
3: Schweinehitze, ja? Siedende Hitze, Affenhitze, Gluthitze.
2: Affenhitze finde ich stark. Hey, ich habe die letzten Tage mal mitgezählt. An solchen Tagen wie heute zum Beispiel auch, ich hau mir tatsächlich so 5 bis 6 Liter Leitungswasser rein, muss gefühlt aber kaum pinkeln dazu.
3: Ja.
2: Aber wechsel die T-Shirts dreimal. Mehr Shirts als pinkeln gehen.
3: Und den Rest hat bei uns diese Woche der viralste Song des Jahres geregelt. Hören wir um 7:15 nochmal.

0: Hey Leute, ich glaube, den Grill brauchen wir heute nicht. Wir legen die Würstel einfach auf die Motorhaube drauf. Läuft dann auch. Jasmin und Lutz hier, das Charivari Morgen Team. Am Samstag natürlich ratschen über die Highlights der Woche von 12 bis 2.
1: Ja, die Hitze, die ist wirklich komplett irre gerade. Und hat auch bei uns im Hirn gestern so ein paar Synapsen reißen lassen. Vielleicht ein bisschen durchgekocht. Hört's mal, das war gestern bei uns.
0: Jetzt gerade in Regensburg, Niederbayern und der Oberpfalz kuscheln wir uns mit so einem Kühlakku ins Bett rein, damit es gut auszuhalten ist. Aber Leute, vor allem vor diesem 40-Grad-Wochenende, was da auf uns zukommt, löst der viralste Song des Jahres 2026, können wir glaube ich so sagen, ne? Löst für uns am Hitzewochenende schon viele Probleme, finde ich.
2: Du bist gut genug. 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
1: Also Meister, bereit?
0: Jetzt.
1: Was machen wir gegen die Hitze?
2: Schütz den Kopf mit Hut.
1: Und die Haut?
2: Sonnencreme to go.
1: Wenn ich Durst hab?
2: Wasser aus dem Krug.
1: Oder ein Aperölchen.
2: Schattenplätze so.
1: Ja, das sowieso. Leute, lassen wir es langsam angehen. Viele Veranstaltungen sind eh sicherheitshalber verschoben oder ein bisschen nach hinten gelegt zeitlich, wie die italienische Nacht in Burg Engelfeld morgen.
0: Ah, oh, Bella Italia. Hier, Hitzetipp.
2: Erdbeer-Tiramisu.
1: Ah, ja.
0: Das war gestern Morgen bei uns in der Sendung. Also, betone, gestern, also die italienische Nacht in Burg Lengenfeld ist heute.
1: Ja,
0: nicht,
1: richtig.
0: Dass da irgendjemand morgen dann hinläuft und so weiter.
1: Natürlich. Heute.
0: Viel Spaß.

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0: Ich bin Saskia Hinzen. Guten Tag. Gleich zweimal hintereinander musste die Feuerwehr im Landkreis Schwandorf am Abend ran. Zuerst war ein Feuer in der Nähe des Murner Sees ausgebrochen. Gegen kurz vor 8 Uhr abends stieg aus einem Waldstück zwischen Wackersdorf und dem Murner See Rauch auf. Mit einem Großeinsatz konnte das Feuer unter Kontrolle gebracht werden. Knapp zwei Stunden später dann der nächste Alarm. Dieses Mal brannte es beim Trimdichpfad in Schwandorf. Beide Brände konnten erfolgreich gelöscht werden, verletzt wurde niemand. Die Brandursache ist bisher unklar, aber das trockene Wetter und die Hitze haben sicher ihren Teil dazu beigetragen. Für die Region Schwandorf gilt aktuell die zweithöchste Waldbrandgefahr-Warnstufe. Vorsicht beim Lüften. Auch wenn jedes Lüftchen Durchzug bei der Hitze gut tut, so manch offenes Fenster oder gar Terrassentür ist eine willkommene Einladung für Einbrecher. Das ist jetzt auch in Saal an der Donau im Landkreis Kelheim passiert. Irgendwann zwischen Montagmittag und Mittwochnachmittag muss ein Langfinger sich über eine dort offenstehende Terrassentür Zutritt zu einer Wohnung verschafft haben im Ortsteil Einmus. Er ließ Bargeld in vierstelliger Höhe mitgehen, wie die Polizei jetzt meldete. Der SSV Jahn Regensburg verliert einen Offensivspieler. Phil Beckhoff, der sich der Mannschaft erst letztes Jahr angeschlossen hatte, wechselt zurück zu seinem alten Verein, Regionalligist FC Gütersloh. Ursprünglich sollte Beckhoffs Vertrag bis Mitte nächsten Jahres laufen. Er stand beim Jahn aber nicht so oft auf dem Spielfeld, wie er es sich erhofft hatte. Das wird sich in Gütersloh jetzt ändern. Verein und Spieler gehen im Guten auseinander. Jahn Sportdirektor Alexander Schmalhofer wünscht Beckhoff nur das Beste für die Zukunft und auch der Spieler wird seine Zeit in der Domstadt in positiver Erinnerung behalten, sagt er. Über sämtliche Transfermodalitäten haben alle beteiligten Parteien Stillschweigen vereinbart. 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
2: Bitte heute besonders vorsichtig fahren, wegen der hohen Temperaturen kann es zu Blow-ups kommen. Ansonsten keine Meldungen.
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3: Haltet euch frisch und kühl. Heute Nachmittag flimmert die Luft bei uns bei 38, wenn nicht sogar bei 40 Grad in den Spitzen. Dazu Sonne satt heute und nur dünne Schleierwolken. Auch die kommende Nacht bleibt ziemlich tropisch warm mit um die 20 Grad. Der Wettertrend, auch morgen wird es nochmal so richtig heiß. Ab dem Nachmittag kann es dann allerdings gewittern, nur nicht überall. Und dann ist auch erstmal aus mit der großen Hitze. Die neue Woche bringt uns Temperaturen so zwischen 27 und 30 Grad. Und dazu bleibt es gerade Montag und Dienstag eher gewittrig.
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6: Jawohl, wir ratschen über die Highlights der Woche von 12 bis 2 immer am Samstag. Jasmin und Lutz, das Charivari Morgenteam hier.
7: Hallo.
6: Und da hat der Richie richtig abgeliefert. Ne? Wir brauchen keinen Thomas Müller, Jürgen Klopp, Mats Hummels als Experten. Regensburg, Niederbayern und die Oberpfalz hat Richie den Esel aus Bad Abach. Dachten wir zumindest bis Donnerstagabend.
7: Ja, der Richie. Spiel 1 und 2 der Deutschen bei der WM richtig getippt hat er. Und dann kam der Donnerstag mit diesem 2 zu 1. Hören wir gleich nochmal im Viertel vor.

0: Hallo, hallo.
1: Hallo.
0: Das Shariwari-Morgen-Team ist am Start am Samstag mit Jasmin und Lutz. Und bevor wir euch jetzt in die Hitze entlassen, will ich fast sagen, um 2 Uhr wollen wir zum Finale, zum Ratschfinale sozusagen, nochmal auf das zuverlässigste WM-Orakel der Region schauen. Hatten wir bei uns. Also es war zumindest das zuverlässigste bis Donnerstag.
1: Ja, Richie, der Esel aus dem Kurpark in Bad Abbach.
0: Yes.
1: Wir hatten ihn Donnerstag vor dem Ecuador-Spiel bei uns. Hört's mal.
0: Die Würfel sind gefallen, der Kas ist bissen, der Esel hat gesprochen.
1: Ja.
0: Der weise Esel hat gesprochen. Also bis jetzt war er relativ weise, der Esel Richie. Oder er hatte Glück.
1: Ja, Esel Richie im Kurpark in Bad Abbach. Tippt die Deutschlandspiele bei der WM. Muss sich dazu zwischen 2 Futterneimern entscheiden und ist in den ersten beiden Spielen richtig gelegen sogar.
0: Ja, ist natürlich die Frage, was passiert, wenn er jetzt mal falsch liegt vor dem Ecuador-Spiel? Ne, wird er vom Hof gejagt oder so?
1: Die Bettina Grünewald ist in Bad Abbach verantwortlich für das Wildgehege.
2: Wir haben große Strafen angedroht. Nein, natürlich nicht. Unser Richie wird immer seinen Platz hier haben und

0: auch sollte er mal falsch liegen, bleibt er trotzdem unser Orakel.
1: Das ist schön.
2: Mhm. Und dann nehmen wir euch jetzt mit zum Moment der Entscheidung.
0: Richie nähert sich, das Orakel Richie nähert sich. Jawohl, es hat sich schon entschieden. Richie hat die richtige Wahl getroffen und hat sich selbstverständlich ganz patriotisch für unser Team Deutschland entschieden.
1: Yes!
2: Schlag!
1: Wir gewinnen heute Abend gegen Ecuador. Ja, ja, der Richie am Donnerstag. Er hat sich, glaube ich, nicht als einziger vertippt.
2: Ja,
1: er wollte
2: Deutschland.
1: Aber Leute, unsere wahren Experten sind unsere Charivari-Fußballfüchse natürlich. Niki und Leo vom SC Sinzing. Hört euch gerne sämtliche Analysen an. Auf charivari.com findet ihr alle Folgen, die bis jetzt gelaufen sind.
2: Perfekt, dann wünschen wir euch weiter ein schönes Sauna-Wochenende.
1: Yo.
2: Wir machen jetzt beide Siesta. Nichts machen ist angesagt.
1: Nichts anderes macht Sinn, glaube ich.
2: Ja. Viel Spaß euch mit dem Wolfgang zur Bürger. Jetzt ab 2 in der Wochenshow. Und wir hören uns am Montag ab 5.
1: So schaut's aus. Viel Spaß mit Charivari. Ciao, ciao dabei.
2: Tschüss.

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1: Ich bin Stefan Schütz. Die Deutsche Bahn rät wegen der Hitze von nicht dringend notwendigen Reisen im Fern- und Regionalverkehr ab. Die gesamte Verkehrsinfrastruktur sei stark von der Rekordhitze betroffen. Auch der Schienenverkehr leide unter den Extremtemperaturen, heißt es in einer Mitteilung. Das Bahnunternehmen National Express, das Regionalzüge in Nordrhein-Westfalen fahren lässt, stellt den Betrieb für mehrere Stunden bis zum frühen Abend ein. In Bayern hat es erneut einen Badeunfall gegeben. Im Starnberger See sind zwei junge Männer von einem Boot aus ins Wasser gesprungen. Der jüngere von ihnen ist nach kurzer Zeit im Wasser untergegangen und ertrunken. Der zweite konnte noch zu einem anderen Boot schwimmen. In diesem Jahr sind bereits mehr als ein Dutzend Menschen in Bayern beim Baden gestorben. Häufige Gründe sind zu kaltes Wasser, Selbstüberschätzung und Kreislaufprobleme. Trotz der Sperre der Fernpassstraße im österreichischen Bundesland Tirol ist das befürchtete Verkehrschaos ausgeblieben. Im Moment ist alles ruhig, sagte ein Verkehrsexperte des österreichischen Autofahrerclubs, während die Aktion noch lief. Die wichtige und vielbefahrene Alpenroute auf der B179 zwischen Reute und Nassereith war wegen einer Demo von genervten Anwohnern ab 10 Uhr für 2 Stunden gesperrt gewesen. Die schweren Erdbeben in Venezuela haben wohl Schäden in Milliardenhöhe angerichtet. Das zeigt eine erste Bilanz der Vereinten Nationen. Die Folgen könnten demnach 7 Millionen Menschen treffen. Die Behörden haben bislang über 900 Todesopfer bestätigt. Viele Menschen werden noch vermisst. Letzte Nacht hat die Erde an der Nordküste des Landes erneut gebebt. Die Vorrunde der Fußball-Weltmeisterschaft neigt sich dem Ende entgegen. In Gruppe L trifft ab 23 Uhr unserer Zeit England auf Panama. Kroatien spielt parallel gegen Ghana. Fabian Schaffer blickt voraus.
2: England verpasste durch das enttäuschende 0:0 gegen Ghana die vorzeitige Qualifikation für die K.O.-Runde. Ab 23 Uhr sollen gegen Panama also der Gruppensieg plus der 16. Finaleinzug gelingen. Ghana und Kroatien betteln sich im direkten Duell um den 2. Platz. Alle 3 Nationen haben gute Chancen aufs Weiterkommen.
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3: Besonders vorsichtig fahren. Wegen der hohen Temperaturen kann es zu Blow-ups auf der Straße kommen.
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5: Haltet euch frisch und kühl. Heute Nachmittag flimmert die Luft bei uns bei 38, wenn nicht sogar bei 40 Grad in den Spitzen. Dazu Sonne satt heute und nur dünne Schleierwolken. Auch die kommende Nacht bleibt ziemlich tropisch warm mit um die 20 Grad. Der Wettertrend, auch morgen wird es nochmal so richtig heiß. Ab dem Nachmittag kann es dann allerdings gewittern, nur nicht überall. Und dann ist auch erstmal aus mit der großen Hitze. Die neue Woche bringt uns Temperaturen so zwischen 27 und 30 Grad. Und dazu bleibt es gerade Montag und Dienstag eher gewittrig.
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8: Ein schönes Wochenende. Hier ist die Wochenshow an diesem letzten Juni-Wochenende. Und gleich gibt's wieder Radiofamilie Semmelmeier. Familienoberhaupt Stefan Semmelmeier ist bei uns heute ausnahmsweise. Servus.
9: So darf ich schon, gell?
8: Ja. Grüß
9: Gott.
8: Servus.
9: Ganz ungewohnt da herin.
8: Ja, das ist...
9: Bin ich richtig aufgeregt.
8: Müssen es gar nicht sein. Um was geht's heute bei den Semmelmeiers?
9: Ja, es heißt ja immer, Kleider machen Leute. In unserem Fall heißt es, Kleider machen böse. Oh. Also vor allem meine Frau, wenn ich es falsch getroffen habe. Dazu später mehr.
8: Was sagst du denn zu dem Wetter, Herr Semmelmeier? Sehr warm wie Sau.
9: Ja, es war schon brutal heiß. Also langsam wird es mir fast ein bisschen zu voll, gell?
8: Okay,
9: ja. Darf ich kurz vielleicht,
8: ja, bitte.
9: Ganz liebe Bitte an das Kind, das immer auf ist, brav, damit am nächsten Tag ein schönes Wetter wird. Hör's fressen auf.

0: Servus beieinander, die Wochenshow am letzten Wochenende im Juni. Das klingt schlimmer als es ist, weil wir haben ja noch den Juli und den August und wenn wir ein bisschen Glücksspucke und Rückenwind haben, dann kriegen wir sogar noch einen vernünftigen September hin. Also, wir haben ja auch schon letzte Woche drüber gesprochen, 94 Tage dauert der Sommer, der letztes Wochenende offiziell seinen Anfang genommen hat. Das heißt, wir haben noch ewig, ewig Sommer. Also deswegen auch kein Grund, sich über irgendwas zu ärgern. Auch nicht, wenn es mal ein paar Tage bewölkt sein sollte oder regnet oder egal. Irgendwann kommen dann auch wieder die besseren Zeiten. Oh je. Die Wochenshow.
1: Ja, Schwarzfischer, Herr zu Birge.
0: Herr Schwarzfischer.
1: Herr zu Birge, Ihre Sendung ist wie die Weltmeisterschaft 2026.
0: Wieso denn das bitte?
1: Naja, es dauert viel zu lang. Ja. Eigentlich hat man auch gar keine Lust, dass man einschaltet, dann tut man es doch und dann muss man sich nur ärgern.
0: Herr Schwarzfischer.
1: Bitte?
0: Ja, Sie haben mich jetzt auf eine Idee gebracht. Wissen Sie, wenn ich schon wie die Weltmeisterschaft bin, dann mache ich jetzt eine Trinkpause.
1: Also wissen Sie was? Fußballregel, wo Sie sind, ist abseits.
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3: Sag mal, wo ist denn meine Hosen?
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5: Geh mit, bloß nicht auf die Nerven, Schwester.
6: Regt mich das alles auf, ehrlich.
4: Ganz ehrlich, ich verstehe nicht, warum du so ein Gesicht ziehst. Dein Chef lädt dich zum Essen ein. Vielleicht springt sogar eine Beförderung raus und du?
3: Ja, du weißt schon, dass das ein Veganer ist, oder? Was werden wir da zum Essen kriegen? Grünkern, Pflanzerl, Tofu, Schnitzel und Kopfsalat für dein.
4: Ja, wirst schon mal nicht umkommen.
3: Ah, ja, geh. Okay.
4: Jetzt hab nicht so ein Gestell und zieh dich an.
3: Wie lange wartet ihr da noch in dem Auto herin?
4: Puh, jetzt ist fast ein bisschen spät geworden.
3: Fast ist gut. Weißt du, da sind wir einmal bei meinem Chef zum Essen eingeladen und du lässt dir da so
4: komm,
3: Zeit.
4: Fahr zu. Du, bremst einmal.
3: Was kommt denn?
4: Das ist jetzt dein Ernst, oder? Du fährst mit dem T-Shirt zur Einladung zu deinem Chef.
3: Ja, du hast doch gesagt, ich soll das Boss-T-Shirt anziehen.
4: Ja, das vom Hugo. Aber doch nicht das, wo draufsteht, wer unter mir Boss ist, ist mir wurscht.
3: Also, wie man es macht, ist falsch.
4: Stefan.
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3: Ich bin Saskia Hinzen. Guten Tag. Gleich zweimal hintereinander musste die Feuerwehr im Landkreis Schwandorf am Abend ran. Zuerst war ein Feuer in der Nähe des Murner Sees ausgebrochen. Gegen kurz vor 8 Uhr abends stieg aus einem Waldstück zwischen Wackersdorf und dem Murner See Rauch auf. Mit einem Großeinsatz konnte das Feuer unter Kontrolle gebracht werden. Knapp zwei Stunden später dann der nächste Alarm. Dieses Mal brannte es beim Trimdichpfad in Schwandorf. Beide Brände konnten erfolgreich gelöscht werden, verletzt wurde niemand. Die Brandursache ist bisher unklar, aber das trockene Wetter und die Hitze haben sicher ihren Teil dazu beigetragen. Für die Region Schwandorf gilt aktuell die zweithöchste Waldbrandgefahr-Warnstufe. Vorsicht beim Lüften. Auch wenn jedes Lüftchen Durchzug bei der Hitze gut tut, so manch offenes Fenster oder gar Terrassentür ist eine willkommene Einladung für Einbrecher. Das ist jetzt auch in Saal an der Donau im Landkreis Kelheim passiert. Irgendwann zwischen Montagmittag und Mittwochnachmittag muss ein Langfinger sich über eine dort offenstehende Terrassentür Zutritt zu einer Wohnung verschafft haben im Ortsteil Einmus. Er ließ Bargeld in vierstelliger Höhe mitgehen, wie die Polizei jetzt meldete. Der SSV Jahn Regensburg verliert einen Offensivspieler. Phil Beckhoff, der sich der Mannschaft erst letztes Jahr angeschlossen hatte, wechselt zurück zu seinem alten Verein, Regionalligist FC Gütersloh. Ursprünglich sollte Beckhoffs Vertrag bis Mitte nächsten Jahres laufen. Er stand beim Jahn aber nicht so oft auf dem Spielfeld, wie er es sich erhofft hatte. Das wird sich in Gütersloh jetzt ändern. Verein und Spieler gehen im Guten auseinander. Jahn Sportdirektor Alexander Schmalhofer wünscht Beckhoff nur das Beste für die Zukunft und auch der Spieler wird seine Zeit in der Domstadt in positiver Erinnerung behalten, sagt er. Über sämtliche Transfermodalitäten haben alle beteiligten Parteien Stillschweigen vereinbart. 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
4: Besonders vorsichtig fahren, wegen der hohen Temperaturen kann es zu Blow-ups auf der Straße kommen.
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6: Haltet euch frisch und kühl. Heute Nachmittag flimmert die Luft bei uns bei 38, wenn nicht sogar bei 40 Grad in den Spitzen. Dazu Sonne satt heute und nur dünne Schleierwolken. Auch die kommende Nacht bleibt ziemlich tropisch warm mit um die 20 Grad. Der Wettertrend, auch morgen wird es nochmal so richtig heiß. Ab dem Nachmittag kann es dann allerdings gewittern, nur nicht überall. Und dann ist auch erstmal aus mit der großen Hitze. Die neue Woche bringt uns Temperaturen so zwischen 27 und 30 Grad. Und dazu bleibt es gerade Montag und Dienstag eher gewittrig.
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9: Ja, da ist er. Es gibt ein bisschen Stunk zwischen einem Streaming-Anbieter und einem Langeweile-Anbieter. Also Netflix kontra ZDF, das ist ja mal eine kleine Geschichte, die wir in dieser Woche hatten und wir sprechen drüber. Außerdem gibt es gleich den Held der Woche und der hat was gegen Gartenzwerge. Fragt mich nicht, warum.

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1: Es gibt ja immer wieder Streitigkeiten zwischen dem US-Präsidenten und vereinzelten Hollywood-Stars oder auch amerikanischen Musikgrößen. Ist ja nicht ganz neu. Jetzt eine der älteren Fäden tobt zwischen Bruce Springsteen und Donald Trump. Das geht ja so weit, dass Bruce Springsteen bei Konzerten richtig wettert gegen den US-Präsidenten. Der schießt natürlich dann über Social Media zurück und nennt den Bruce Springsteen einen langweiligen Sänger und einen Loser und weiß der Teufel. Und ja, der Bruce Springsteen sagt über den Trump, wenn man es zusammenfassen will, ich habe selten einen Christian Deppen gesehen. So, jetzt gibt's was Neues. Vor ein paar Jahren schon mal Ärger gehabt, die beiden, weil Donald Trump unautorisiert mit dem Song Born in the USA von Bruce Springsteen auf die Bühne ging. Dagegen hat sich Springsteen erfolgreich gewehrt. Jetzt, ein paar Jahre später, gibt es eine geplante Fernsehdokumentation über den Sohn von Donald Trump. Gefühlt 2 Meter groß und sieht seinem Vater sehr ähnlich, armer Kerl. Und über den soll es eine Doku geben und die Titelmelodie soll wieder von Springsteen sein, nämlich Born to Run, das ist das hier. Und dagegen wettet jetzt natürlich Bruce Springsteen. Allerdings liegt diesmal die rechte Lage ein bisschen anders. Und es könnte sein, dass Bruce Springsteen da den Kürzeren zieht diesmal. Trump will nicht klein beigeben. Wenn ich mir diesen Song Born to Run anhöre, können wir den nochmal hören, bitte? Wenn ich mir das jetzt hier, diese Stelle genau anhöre, dann erinnert mich das ein bisschen an das Show-Intro von Wetten, dass? Mischen wir es mal rein. Oder? Schon verwandt, oder? Finde ich. Nur mal zurück zu Born to Run. Born könnte einwandfrei der Song sein. Wenn wir schon bei Wetten, dass sind, sollen ja die Kaulitz-Brüder übernehmen. Die haben ja jetzt aber auch, im Juli startet die neue Staffel, eine Serie Kaulitz und Kaulitz bei Netflix, dem Streaming-Anbieter. Und da wiederum gibt's auch schon wieder Ärger, weil ein Kamerateam von dieser Netflix-Serie auch hinter die Kulissen bei Wetten, dass Vorbesprechungen im ZDF drehen will. Und dagegen sperrt sich jetzt das ZDF und sagt, wir machen A, hier keine internen Besprechungen öffentlich und zweitens, was haben wir mit Netflix am Hut? Wir sind selber dafür. Sender. Und im Hintergrund schwelen die Rechtsstreits. Wenn ich das nächste Mal zur Welt komme, möchte ich richtig Geld verdienen. Ich glaube, ich wäre Medienanwalt. Da wirst du nicht arbeitslos.
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3: Dekokugeln und Gartenzwerger sorgten bei unserem Held für Ärger, weil besagte Utensilien bei zwei benachbarten Familien im Vorgarten zu bestaunen waren. Was unserem Held mit braunen Haaren langsam graue Haare brachte, weil es täglich mehrfach krachte zwischen ihm, dem Vorgartenpuristen, und seinem Nachbarn, beide Juristen. Wegen dem Kitsch ging er vor Gericht. Nur gewonnen hat er nicht. Es ist schon mutig, muss man sagen, gleich zwei Anwaltsfamilien zu verklagen.
4: Mir wurscht, was die Gerichte sagen. Heute Nacht, da werd ich's wagen. Die erleben ihr blaues Wunder. Ich klau ihnen den ganzen Plunder.
3: Und so geschah's. Er fand sich toll. Doch kurz drauf gab's schon wieder Groll. Es läutete bei ihm die Polizei. Und die hatte was dabei. Die Filme aus der Überwachungskamera. Eine Anzeige gab's. Und Gejammerer.
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0: Ich bin Stefan Schütz. Alkohol soll teurer werden. Bundesfinanzminister Klingbeil plant, laut einem Bericht des Redaktionsnetzwerks Deutschland, eine Erhöhung der Alkoholsteuer um 20% im kommenden Jahr. Eine 0,7 Liter Flasche Wodka würde damit knapp 90 Cent mehr kosten. Bier ist von der Erhöhung nicht betroffen, Wein bleibt weiterhin steuerfrei. Eine Expertenkommission von Gesundheitsministerin Wagen hatte sogar einen Anstieg von über 40% empfohlen, also doppelt so viel, wie Klingbeil nun plant. Die Hitzerekorde purzeln derzeit täglich. Heute rechnet der Deutsche Wetterdienst mit bis zu 42 Grad. Die hohen Temperaturen locken Millionen Menschen an Seen, wirken sich aber auch auf den Bahnverkehr aus, Jan-Henner Reitze berichtet.
1: Regionalzugverbindungen in NRW gestrichen, um zu vermeiden, dass volle Züge irgendwo in der Hitze stehen bleiben. Bei der Deutschen Bahn gilt nach wie vor die Sonderkulanzregel. Wer ein Ticket gebucht hat, bevor klar war, dass es so heiß wird, kann kostenlos stornieren. Auch Baden gehen ist nicht mehr überall problemlos möglich. In einigen Seen sind schon Blaualgen festgestellt worden. Eine Gefahr vor allem für Kleinkinder und Hunde.
0: Unterdessen melden die Autobahnmeistereien immer häufiger Schäden. An inzwischen mindestens 11 Fernstraßen sind wegen der Hitze Fahrbahnen aufgeplatzt oder haben Wellen geworfen. Dort, wo es solche Schäden gibt, sind Warnhinweise aufgestellt. Die Sommerglut macht Asphalt weich, dann entstehen Wellen. Im anderen Fall werden Betonplatten aufgesprengt und es entstehen kleine Rampen. Trotz großer Hitze feiern tausende Menschen beim Christopher Street Day in München. Mehr als 200 Gruppen zogen ab der Mittagszeit in der farbenfrohen Parade durch die bayerische Hauptstadt. Im Anschluss hat ein Straßenfest auf der Ludwigstraße begonnen, zu dem die Veranstalter im Vorfeld mehr als 300.000 Menschen erwarteten. Wegen der hohen Temperaturen wurden Trinkwasserspender und Wassersprühstationen aufgestellt. Sie steht für Italien wie der Turm von Pisa oder das Kolosseum in Rom, die Vespa. Die wird nun 80 Jahre alt und das wird entsprechend gefeiert in Rom mit einer großen Parade. Bei hochsommerlichen Temperaturen fuhren zahlreiche Fans aus aller Welt auf ihren Vespas durch die italienische Hauptstadt. Die Route führte unter anderem am Kolosseum und den Kaiserforen vorbei. Die Feierlichkeiten haben bereits am Donnerstag begonnen.
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3: Bitte besonders vorsichtig fahren. Wegen der Hitze kann es zu Blow-ups auf der Straße kommen.
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5: Haltet euch frisch und kühl. Heute Nachmittag flimmert die Luft bei uns bei 38, wenn nicht sogar bei 40 Grad in den Spitzen. Dazu Sonne satt heute und nur dünne Schleierwolken. Auch die kommende Nacht bleibt ziemlich tropisch warm mit um die 20 Grad. Der Wettertrend, auch morgen wird es nochmal so richtig heiß. Ab dem Nachmittag kann es dann allerdings gewittern, nur nicht überall. Und dann ist auch erstmal aus mit der großen Hitze. Die neue Woche bringt uns Temperaturen so zwischen 27 und 30 Grad. Und dazu bleibt es gerade Montag und Dienstag eher gewittrig.
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8: Na, wie schaut's aus? War da auch schon beim Baden und plötzlich kamen dunkle Wolken und dann hieß es raus aus dem Becken, Blitz und Donner folgen. Ja, ja, jetzt hat ja die Sonne eigentlich ein sonniges Gemüt, aber wenn da ein Gewittertief um die Ecke biegt, dann gibt's Gespräche, denen wir zuhören in Aus Sicht der Dinge in dieser Ausgabe der Wochenshow. Gleich eine neue Folge bei uns hier.

0: Die 3W sind wieder hier. Wochenshow, Wochenende. Was ist denn da schon wieder los gewesen? In Hohenfels hat in dieser Woche eine 48-jährige BMW-Fahrerin eindrucksvoll bewiesen, wie man es nicht macht. Sie wollte nach rechts abbiegen und auf dem Beifahrersitz ist ihr Kuchen, der dort lag, ins Rutschen geraten. Und statt die Straße im Blick zu behalten, hat sie spontan eine Rettungsaktion für die Backware gestartet. Und das Ergebnis? Die Gartenmauer bekam einen BMW-Einschlag. Fahrerin Gott sei Dank nur leicht verletzt. Am Auto entstand Schaden von rund 8.000 Euro. Wie es dem Kuchen geht, wissen wir nicht. Einen Kuchen mitsamt BMW an die Wand zu fahren, ist das eine. Einen ganzen Konzern an die Wand zu fahren, ist das andere. Und das hat die Deutsche Bahn in den letzten Jahrzehnten ja also mit Perfektion geschafft. Die Meldung in dieser Woche war:
1: Es fährt kein Zug. Es fährt kein Zug.
0: Ja, und zwar gar keiner. In ganz Deutschland fuhr keine Regionalbahn und auch kein Fernzug. Streckenweise stundenlanger Ausfall. Züge, die sich auf freier Strecke befunden haben, sind stehen geblieben. Andere konnten den Bahnhof nicht verlassen. Das ist natürlich aufgefallen, ne? Wenn ein Zug nicht abfährt. Und es fällt dem Fahrgast natürlich auch auf, wenn der Zug auf freier Strecke stehen bleibt. Viele sind an Bahnhöfen gestanden, haben auf den Zug gewartet. Denen ist nach 3 Stunden noch gar nicht aufgefallen, dass was nicht stimmt, weil das ist ja normal bei der Bahn. Aber jetzt mal Spaß ohne. Grund für diesen Komplettausfall war ein Ersatzteil, das für den Bahninternen Funkverkehr gebraucht wird. Kleines Teil sorgt dafür, dass eine ganze Nation bahnverkehrstechnisch noch schlechter dasteht als ohnehin. Das zieht sich, glaube ich, wie so ein roter Faden durch dieses Jahr. Wir erinnern uns, im Winter, ja, ein kleiner Verteilerkasten in Berlin wird gesprengt. Folge: Zehntausende Menschen in ihren Haushalten tagelang ohne Strom. Oder vor ein paar Wochen erst Flughafen München, kein einziger Start, keine einzige Landung. Grund: Brandgeruch im Tower, ausgelöst durch einen kleinen Keilriemen in der Lüftungsanlage. 2026 ist also das Jahr, wo die Kleinigkeiten die größte Wirkung haben. Das wäre ungefähr so, als würde ich jetzt hier an dieser kleinen Schraube am Mischpult.
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0: Heute dunkle Wolken ziehen auf. So, genug mit Badespaß, jetzt komm ich.
2: Sag mal, warum wird's denn jetzt plötzlich so dunkel?
0: Geh mal zur Seite, Sonne.
2: Hey, also hör mal. Es ist hellig der Tag im Hochsommer. Warum machst du's denn so finster?
0: Zu einem richtigen Sommer gehört auch ein Sommergewitter. Und dafür sorge ich.
2: Aber Gewitterwolke, doch nicht jetzt.
0: Doch jetzt.
2: Nein, guck doch, die Menschen sind im Freibad. Das warme Wetter genießt.

0: Diesen Eiskugeln schnabulieren.
1: Oh, da habe ich genau das Richtige dabei.
0: Wie?
2: Achtung, Achtung, Unwetterwarnung, raus aus dem Becken.
0: Bitte. Ach, guck doch, die Leute werden doch schon nervös dort unten. Was tust du denn da?
1: Was denn, was
0: Weshalb
1: denn?
0: Lässt du es denn hageln?
1: Du hast doch gesagt, die Menschen wollen Eiskugeln.
0: Ach, also weißt du.
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1: Bitte besonders vorsichtig fahren. Wegen der Hitze kann es zu Blow-ups auf der Straße kommen.
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3: Ja, es ist Sommer. Es ist das letzte Wochenende im Juni, habe ich ja vorhin schon mal gesagt, aber nicht das letzte Wochenende im Sommer, Gott sei Dank. Und man muss sich natürlich abfrischen. Viele tun das mit gutem Obst oder auch Gemüse. Eines davon ist schwer im Trend. Diese halbe Stunde steht unter dem Motto mit Schirmscharm und Melone. Gleich.

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1: 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Gottes Willen. Ei. Also der Sommer 2026 hat sich bis jetzt schon ganz gut angelassen, oder? Mit sehr, sehr heißen Tagen, auch mit lautstarken Niederschlägen. Und, aber Gott sei Dank haben wir ja alle die Möglichkeit, uns abzufrischen. Mit coolen Songs aus dem Radio ist das eine. Ja, das muss er sagen, weil er im Radio arbeitet, das war klar. Nein, aber ernsthaft, es gibt ja auch natürlich das berüchtigte Eis, dann kann man sich kühle, schöne Getränke oder man isst was Gesundes. Jetzt kommen wir zur Zahl der Woche. Und das ist die 425.000. 425.000 Tonnen Wassermelonen hatten die Deutschen im letzten Jahr vertilgt. 425.000 Tonnen. Und auch in diesem Jahr verzeichnen schon die Händler große Absätze und Nachfrage bei Wassermelonen. Damit zählen die Wassermelonen zu den beliebtesten Sommergemüsesorten. Nein, das war kein Versprecher. Die Melone ist tatsächlich ein Gemüse, genauso wie die Erdbeere übrigens eine Nuss ist. Aber ich will jetzt hier nicht klug. Schön, dass ihr dabei seid. Also Wassermelonen sind tatsächlich genauso wie Zucchini und Gurken aus der gleichen Art, Kürbisse und so, und zählen tatsächlich zum Gemüse. Also wenn eure Kinder gerne Wassermelonen essen, ja, kann man als Eltern aufatmen und sagen, mein Kind mag Gemüse. Kleiner Tipp übrigens, wenn ihr Wassermelonen kauft, dann klopfen ja viele, weil sie damit meinen, die Frische rauszufinden. Das ist völliger Humbug. Fachleute geben den Tipp, achtet auf einen gelben Fleck unten. Wenn unten an der Wassermelone, da wo der Strunk ist, wenn da gelber Fleck ist, dann ist die Melone besonders frisch. Fun Fact, wenn bei eurem Säugling unten ein gelber Fleck ist, dann ist er nimmer so frisch.
2: Okay, das Wolfgang, bitte dich.
1: Ja, ich will ja helfen, ja, oder was?
2: Helfen, also,
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Das war sie schon fast, die Wochenshow. Eine Person ist mir in dieser Woche noch ins Auge gesprungen über die Schlagzeilen. Das ist Mark Terenzi. Den kennen viele noch von der Band Natural aus den 90ern, so eine Boyband-Group.

0: war das. Und ja, der ist inzwischen ja durch Skandalschlagzeilen eher bekannt. Ja, mit seiner Ex Verena Kehrt hat er sich Schlägereien im Hotel geliefert und Alkoholexzesse und was der Deibe. Dieser Mark Terenzi lebt inzwischen auf Mallorca, arbeitet da im Sommer als Eis- und im Winter als Pizzaverkäufer, auch schön. Und der hat auch eine Tochter mit Sarah Connor, die Summer heißt die Tochter, und die hat jetzt ihren 20. Geburtstag gefeiert, bei der Gelegenheit angekündigt in dieser Woche, dass sie einen Song rausbringt, in der sie sehr kritisch mit ihrem Vater umgehen wird. Und der wiederum hat jetzt auch angekündigt, es gibt einen Entschuldigungssong von ihm. Das heißt also, die Tochter singt Vorwürfe an den Vater, der Vater veröffentlicht einen Song und entschuldigt sich dann bei der Tochter. Sind wir mal gespannt, wie lange die Streitigkeit hin und her geht, könnte ganze Alben füllen. Wie heißt es so schön, wo Menschen musizieren, da lass dich häuslich nieder. Denn böse Menschen kennen keine Lieder. Es bleibt spannend in der Welt. Dankeschön fürs Dabeisein und eine schöne Woche wünscht das Team der Wochenshow.
1: Das war die Wochenshow. Die Sendung, von der schon Friedrich Merz sagte:
2: Meine Damen und Herren, ich sage das ohne jede Wehleidigkeit, aber das ist ziemlich viel auf einmal.
1: Wir wünschen euch eine schöne Woche und gute Erholung von diesem Totalausfall.
0: Redest du jetzt von mir oder vom Bundeskanzler oder?
1: Von der Bahn.
0: Ach so.
1: Obwohl?
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16: Ich bin Stefan Schütz. Die Kölner Feuerwehr hat 7 Menschen aus ihren heißen Wohnungen geholt. Alle Geretteten waren überhitzt, so ein Sprecher. Ein Mensch wurde sogar reanimiert. Die Hitzewelle beschädigt zudem vermehrt Straßen und Autobahnen. Nach Angaben der Autobahn GmbH gibt es solche hitzebedingten Schäden, zum Beispiel auf der A93 in der Oberpfalz, und zwar zwischen Weiden-Süd und Luhe-Wildenau in Richtung Regensburg. Die aufgewölbten Betonplatten müssen ausgetauscht werden. Die Deutsche Bahn rät wegen der Hitze von nicht dringend notwendigen Reisen im Fern- und Regionalverkehr ab. Die gesamte Verkehrsinfrastruktur sei stark von der Rekordhitze betroffen, heißt es. Unter anderem wurde der Bahnverkehr in Stuttgart wegen eines Böschungsbrandes eingestellt. Und das Bahnunternehmen National Express, das Regionalzüge in NRW fahren lässt, stellt bis 19 Uhr den Betrieb ein, um Mensch und Material zu schonen. Spirituosen werden

0: wohl teurer. Finanzminister Klingbeil plant laut einem Bericht des Redaktionsnetzwerks Deutschland eine Alkoholsteuererhöhung um 20% im kommenden Jahr. Eine günstige 0,7 Liter Flasche Wodka, Whisky oder Rum würde dadurch um etwa 90 Cent teurer. Auch Sekt, Champagner und Alkopops sollen höher besteuert werden, Bier und Wein dagegen nicht. Eine Expertenkommission hatte eine noch deutlich stärkere Anhebung empfohlen. In Venezuela wird die Zeit für die Rettung Verschütteter knapp. Nach Einschätzung von Hilfsorganisationen sinkt die Aussicht, Überlebende zu finden, nach 48 bis 72 Stunden. Bei den zwei aufeinanderfolgenden Beben waren am Mittwoch mindestens 920 Menschen ums Leben gekommen, mehr als 3000 wurden verletzt. Viele Menschen suchen seit Tagen eigenhändig nach Verschütteten. Aktuell gelten rund 50.000 Menschen als vermisst. Die Vorrunde der Fußball-WM neigt sich dem Ende zu. In Gruppe L trifft ab 23 Uhr unserer Zeit England auf Panama. Kroatien spielt parallel gegen Ghana. Fabian Schaffer blickt voraus.
1: England verpasste durch das enttäuschende 0:0 gegen Ghana die vorzeitige Qualifikation für die K.O.-Runde. Ab 23 Uhr sollen gegen Panama also der Gruppensieg plus der 16. Finaleinzug gelingen. Ghana und Kroatien betteln sich im direkten Duell um den zweiten Platz. Alle drei Nationen haben gute Chancen aufs Weiterkommen.
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3: Ganz normaler Verkehr. Aber bitte besonders vorsichtig fahren. Wegen der Hitze kann es zu Blow-ups auf den Straßen kommen.
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5: Haltet euch frisch und kühl. Heute Nachmittag flimmert die Luft bei uns bei 38, wenn nicht sogar bei 40 Grad in den Spitzen. Dazu Sonne satt heute und nur dünne Schleierwolken. Auch die kommende Nacht bleibt ziemlich tropisch warm mit um die 20 Grad. Der Wettertrend, auch morgen wird es nochmal so richtig heiß. Ab dem Nachmittag kann es dann allerdings gewittern, nur nicht überall. Und dann ist auch erstmal aus mit der großen Hitze. Die neue Woche bringt uns Temperaturen so zwischen 27 und 30 Grad. Und dazu bleibt es gerade Montag und Dienstag eher gewittrig.
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8: Die Schweißperlen stehen uns auf der Stirn. Das heißeste Wochenende gerade. Haltet euch kühl mit Eis. Viel zu trinken im Freibad oder im Keller. Apropos Hits. Ich habe auch Hits in Form von Musik. Neu in dieser Stunde Gracie Abrams. Vorgeschmack aufs neue Album. Und Marquez zurück. Singen immer noch auf Spanisch. Die Burschen, wir hören rein. Es ist kurz nach 4 am 40-Grad-Wochenende.

0: 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Für noch mehr Sommerfeeling braucht's außer Sonne und Hitze vor allem heiße Rhythmen und spanische Texte. Vayamos, compañeros. Und die Jungs von Marquez haben was Neues.
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0: Marquez sind zurück, die deutsche Band, die wie gewohnt Spanisch singt, mit leicht verändertem Sound in Dalo Mismo. Ein kleines bisschen moderner, klingt sofort nach Sommer, nicht überladen, so wie dieses Gefühl, wenn es einfach warm ist und alles ein bisschen langsamer geht. Dalo Mismo heißt auf Deutsch so viel wie, das spielt keine Rolle. Es geht um Gleichheit, darum, dass Menschen trotz völlig unterschiedlicher Lebensgeschichten im Kern gar nicht so weit auseinander liegen. Die Botschaft, fluffig, leicht verpackt in Musik. Hier ist mein Hit-Tipp am Samstag, Marquez mit Dalo Mismo auf Charivari.

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13: Ganz normaler Verkehr. Aber bitte besonders vorsichtig fahren. Wegen der Hitze kann es zu Blow-ups auf den Straßen kommen.
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15: Haltet euch frisch und kühl. Heute Nachmittag flimmert die Luft bei uns bei 38, wenn nicht sogar bei 40 Grad in den Spitzen. Dazu Sonne satt heute und nur dünne Schleierwolken. Auch die kommende Nacht bleibt ziemlich tropisch warm mit um die 20 Grad. Der Wettertrend, auch morgen wird es nochmal so richtig heiß. Ab dem Nachmittag kann es dann allerdings gewittern, nur nicht überall. Und dann ist auch erstmal aus mit der großen Hitze. Die neue Woche bringt uns Temperaturen so zwischen 27 und 30 Grad. Und dazu bleibt es gerade Montag und Dienstag eher gewittrig.
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1: Bald wird's 5, die Nachmittagshitze, die haut so richtig rein, holt's euch ein Eis und weiter geht's in der Musikbox.
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1: Wer kann schon von sich behaupten, Taylor Swift und Post Malone sind meine Fans? Gracie Abrams kann das, spätestens seit ihrem Hit That's So True.

hat sie sich weltweit einen Namen gemacht. Die US-Sängerin hat jetzt einen neuen Song am Start, Hit the Wall. Ein Vorbote ihres dritten Albums, das kommt in wenigen Wochen. Gracie sieht den Song als Einleitung eines neuen Kapitels in ihrer Karriere. Wie ihr den Song findet, könnt ihr jetzt selbst entscheiden. Hier ist mein Hit-Tipp, Hit the Wall, Gracie Abrams, neu auf Charivari.

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22: Ich bin Stefan Schütz. Die Hitzewelle sorgt in vielen Teilen Deutschlands für außergewöhnliche Schlagzeilen. In Köln musste die Feuerwehr 7 Menschen aus ihren überhitzten Wohnungen retten. Autobahnmeistereien melden Schäden auf Fahrbahnen. Großen Elektronikmärkten gehen Ventilatoren und Klimaanlagen aus. Die Deutsche Bahn rät von nicht unbedingt notwendigen Fahrten ab. Erste Böschungsbrände nahe Stuttgart sorgen hier für Probleme. Die Wirtschaftsweise Monika Schnitzer findet die Vorschläge der Rentenkommission gut. Sie sagte der Funke-Gruppe, wenn Union und SPD ihren Kurs jetzt fortsetzen, könne es einen Sommer der Reformen geben. Ein Bericht von Uli Reitinger.
23: Die 33 Reformvorschläge will Bundeskanzler Merz komplett umsetzen und mit dieser Ansage möglichst verhindern, dass einzelne Einschnitte abgeschwächt werden. Auch wenn es zum Beispiel aus den Reihen des Koalitionspartners SPD schon den Wunsch gibt, doch an der abschlagsfreien Rente nach 45 Beitragsjahren festzuhalten. Schnitzer rät der Regierung, sich beim Reformmut nicht ausbremsen zu lassen und so zu demonstrieren, dass Politik noch handlungsfähig ist.
22: Tirol hat heute die Fernpassstraße für Anwohnerdemonstrationen gesperrt. 2 Stunden lang war die B179 zwischen Reute und Nassereit blockiert, ein Protest gegen die Verkehrsbelastung in den Alpen. Trotzdem blieb das befürchtete Stauchaos aus. Der Grund? Der Urlauberverkehr hat sich offenbar auf andere Routen verteilt. Die Sperrung fiel mit dem Start der Sommerferien in Hessen, Rheinland-Pfalz und dem Saarland zusammen. Trotz großer Hitze feiern tausende Menschen beim Christopher Street Day in München. Mehr als 200 Gruppen zogen ab der Mittagszeit in der farbenfrohen Parade durch die bayerische Hauptstadt. Im Anschluss hat ein Straßenfest am Siegestor begonnen, zu dem die Veranstalter im Vorfeld mehr als 300.000 Menschen erwarteten. Wegen der hohen Temperaturen wurden Trinkwasserspender und Wassersprühstationen aufgestellt. Sie steht für Italien wie der schiefe Turm von Pisa.

0: Pizza und Spaghetti, die Vespa. Die wird nun 80 Jahre alt und das wird entsprechend gefeiert. In Rom mit einer großen Parade. Bei hochsommerlichen Temperaturen fuhren zahlreiche Fans aus aller Welt auf ihren Vespas durch die italienische Hauptstadt. Die Route führte unter anderem am Kolosseum und den Kaiserforen vorbei. Die Feierlichkeiten haben bereits am Donnerstag begonnen.
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0: A6 Pilsen Richtung Nürnberg, am Kreuz Altdorf in der Überleitung zur A3 Richtung Nürnberg. Gefahr durch einen Reifen, der dort auf der Fahrbahn liegt. Gute Fahrt.
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3: Haltet euch frisch und kühl. Heute Nachmittag flimmert die Luft bei uns bei 38, wenn nicht sogar bei 40 Grad in den Spitzen. Dazu Sonne satt heute und nur dünne Schleierwolken. Auch die kommende Nacht bleibt ziemlich tropisch warm mit um die 20 Grad. Der Wettertrend, auch morgen wird es nochmal so richtig heiß. Ab dem Nachmittag kann es dann allerdings gewittern, nur nicht überall. Und dann ist auch erstmal aus mit der großen Hitze. Die neue Woche bringt uns Temperaturen so zwischen 27 und 30 Grad. Und dazu bleibt es gerade Montag und Dienstag eher gewittrig.
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5: 17 Uhr durch, die Sonne knallt, Vollgas Sommer bei uns. Die Musikbox macht kein hitzefrei, wäre ja auch schade. In dieser Stunde habe ich den Sänger Chris Disraeli zu Gast. Er erzählt uns mehr über seinen Song Good Old Days, dazu die neue Tokyo Hotel Single.

0: Samstagnachmittag, während die Hitze noch so richtig knallt, gönnen wir uns neue Musik, da die sang.
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0: Und das ist jetzt Musik, die wie die Faust aufs Auge passt auf diese Temperaturen gerade. Chris Dizzy Randy liefert mit Good Old Days einen Song, der nach Sommer, Festivalnächten und nach diesen kleinen Momenten klingt, die man nie vergessen will.
3: Good Old Days is all about celebrating the moment. It's easy to romanticize the past, but often we forget what's going on right now and making today memories that we'll remember in 10 years time.
0: Und oft ist es so, sagt er, wenn wir uns zu sehr mit der Vergangenheit beschäftigen, dann vergessen wir, was genau jetzt im Moment passiert. Aber genau darum geht's, jetzt Erinnerungen zu schaffen, an die wir uns dann in 10 Jahren erinnern können. Hier ist Chris Dizzy Randy jetzt mit Good Old Days, die guten alten Tage in der Charivari Musikbox. Neu.

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12: A6 Pilsen Richtung Nürnberg, am Kreuz Altdorf in der Überleitung zur A3 Richtung Nürnberg. Gefahr durch einen Reifen, der dort auf der Fahrbahn liegt. Gute Fahrt.
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14: Haltet euch frisch und kühl. Heute Nachmittag flimmert die Luft bei uns bei 38, wenn nicht sogar bei 40 Grad in den Spitzen. Dazu Sonne satt heute und nur dünne Schleierwolken. Auch die kommende Nacht bleibt ziemlich tropisch warm mit um die 20 Grad. Der Wettertrend, auch morgen wird es nochmal so richtig heiß. Ab dem Nachmittag kann es dann allerdings gewittern, nur nicht überall. Und dann ist auch erstmal aus mit der großen Hitze. Die neue Woche bringt uns Temperaturen so zwischen 27 und 30 Grad. Und dazu bleibt es gerade Montag und Dienstag eher gewittrig.
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0: Wetten, dass ich jetzt die neuen Moderatoren von Wetten, dass hier habe in der Sendung. Top, mein Hit-Tipp gilt, Tokyo Hotel am Start.
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0: Zurück zu den Wurzeln mit einer Portion Rock-Sound. Tokyo Hotel melden sich mit ihrer neuen Single Memory Lane zurück. Das ist ein weiterer Vorbote ihres kommenden 7. Studioalbums. Der Song spannt so den Bogen zwischen den frühen Jugendjahren der Bandmitglieder und dem Leben, das die vier heute führen. Es geht um ein Gefühl, das viele von uns kennen, so den Blick zurück auf eine Zeit, einen Ort oder Menschen, die einen geprägt haben. Aus den vier Teenagern aus Sachsen-Anhalt hat sich ja damals über Nacht alles verändert, sind eines der größten Pop-Phänomene Europas geworden. Die beiden Kaulitz-Brüder sind ja heute extrem präsent, auch mit ihrem Podcast, mit ihrer Netflix-Serie und bald eben mit der Wetten-Das-Moderation. Und die Fans sind ihnen treu. Zum Reinhören jetzt Memory Lane. Das wird vermutlich jetzt weniger in den Charts. Ein Hit dafür aber für Tokyo-Hotel-Fans ganz bestimmt. Memory Lane, neu auf Charivari.

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15: Ich bin Stefan Schütz. Geplatzte Fahrbahndecken, Sperrungen, Tempolimits, Hitzeschäden bremsen auf den Autobahnen teilweise den Verkehr aus. Laut ADAC sind mehrere Fernstraßen in verschiedenen Bundesländern betroffen. Genannt werden zum Beispiel Sachsen-Anhalt, Brandenburg, Bayern, Berlin, Hamburg, Rheinland-Pfalz und Hessen. Unterdessen gibt es mit 41,5 Grad einen neuen Hitzerekord, gemessen in Möckern-Drewitz in Sachsen-Anhalt. Spirituosen werden wohl teurer. Finanzminister Klingbeil plant laut einem Bericht des Redaktionsnetzwerks Deutschland eine Alkoholsteuererhöhung um 20% im kommenden Jahr. Eine günstige 0,7 Liter Flasche Wodka, Whisky oder Rum würde dadurch um etwa 90 Cent teurer. Auch Sekt, Champagner und Alkopops sollen höher besteuert werden, Bier und Wein dagegen nicht. Eine Expertenkommission hatte eine noch deutlich stärkere Anhebung empfohlen. Trotz des jüngsten Rahmenabkommens zwischen den USA und dem Iran spitzt sich die Lage am Golf wieder zu. Nach neuen US-Angriffen meldet der Iran Gegenangriffe und es gibt Berichte über Attacken auf die Schifffahrt in der Straße von Hormuz. Thomas Pleskin berichtet.
16: Nach US-Angaben richteten sich die Luftangriffe gegen iranische Raketen- und Drohnenlager sowie Radaranlagen und waren eine Reaktion auf den Angriff auf ein Frachtschiff in der Straße von Hormuz. Der Iran spricht dagegen von einem Verstoß gegen das Rahmenabkommen und meldet Angriffe auf US-Ziele in der Region. Nach Darstellung eines hochrangigen US-Beamten gilt die Waffenruhe trotzdem weiter.
15: Nach den verheerenden Erdbeben in Venezuela ist der 5. Bundeswehrflieger ins Katastrophengebiet gestartet. Vom Fliegerhorst Wunsdorf in Niedersachsen hob erneut eine Militärmaschine mit Hilfskräften, Medikamenten und Material ab. Zwei schwere Beben hatten am Mittwoch den Norden und das Zentrum Venezuelas erschüttert. Die Zahl der Toten lag zuletzt bei etwa 920. Mehr als 3000 Menschen wurden verletzt, Tausende werden vermisst. Bei der Fußball-WM geht's ja aktuell um die Qualifikation ins 16. Finale. Da will unter anderem England hin und das Team von Trainer Thomas Tuchel kickt ab 23 Uhr gegen Panama. Ghana und Kroatien spielen im direkten Duell ebenfalls ums Weiterkommen in die K.O.-Runde. Deutschland ist dann am Montag an der Reihe gegen Paraguay. Geht es um den Einzug ins Achtelfinale.
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15: A9 München Richtung Nürnberg zwischen Pfaffenhofen und dem Dreieck Holledau. Ein defekter Pkw, Gefahr durch Gegenstände auf der Fahrbahn. Genauer gesagt handelt es sich um Reifenteile. Gute Fahrt.
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0: Bei den Temperaturen geht es nur langsam zurück. Für Wärme sorgen auch die Johannifeuer bei uns in der Region, die heute Abend lodern. Auch die Nacht bleibt warm mit um die 20 Grad. Morgen am Sonntag geht es dann weiter mit der Schwitzehitze. Zum Abend hin kann es Gewitter geben. Die neue Woche startet mit Höchstwerten von um die 28 Grad. Der Montag bleibt gewittrig.
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3: So langsam um kurz nach sechs werden die Temperaturen dann auch wieder etwas angenehmer, sodass wir die nächsten Stunden noch draußen genießen können. Bis dahin liefern wir euch neue Musik in dieser Stunde von einem Musikprojekt, das man hier gar nicht so kennt, lohnt sich aber reinzuhören. Und Megastar Taylor Swift hat sich einen Kindheitstraum erfüllt mit einem neuen Song. Warum? Erfahrt ihr.

0: der Samstag mit der Musikbox und da jetzt Sound aus dem neuen Trickfilm Toy Story 5. Der kommt demnächst in die Kinos bei uns.
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0: I knew it, I knew you. Mit dem Song kehrt Megastar Taylor Swift zurück zu ihren Country-Pop-Wurzeln und gleichzeitig erfüllt sie sich damit einen Kindheitstraum. Als Fünfjährige hat sie nämlich die Abenteuer der Toy Story-Spielzeugfiguren Woody und Buzz Lightyear geliebt. Jetzt hat Taylor einen Song für den fünften Teil der Filmreihe geschrieben. Sie hat sich sofort in Toy Story 5 verliebt, als sie den Film in einem frühen Produktionsstadium hat sehen dürfen. Und sie hat direkt mit dem Schreiben angefangen, als sie nach der Vorführung wieder daheim war. In den deutschen Kinos soll der Film ab dem 23. Juli dann laufen. Fans brauchen also noch ein bisschen Geduld. Der letzte Toy Story Teil ist vor 7 Jahren in die Kinos gekommen und mit dem ersten Teil von Toy Story ist vor gut 30 Jahren der erste abendfüllende Animationsfilm in die Kinos gekommen, der komplett am Computer entstanden ist. Also ein Meilenstein der Filmgeschichte und es geht weiter. Hier als Vorgeschmack jetzt auf den nächsten Toy Story Teil, Taylor Swift neu mit I Knew It, I Knew You auf Charivari.

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6: A9 München Richtung Nürnberg zwischen Pfaffenhofen und dem Dreieck Holledau. Ein defekter PKW, Gefahr durch Gegenstände auf der Fahrbahn. Genauer gesagt handelt es sich um Reifenteile. Gute Fahrt.
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8: Bei den Temperaturen geht es nur langsam zurück. Für Wärme sorgen auch die Johannifeuer bei uns in der Region, die heute Abend lodern. Auch die Nacht bleibt warm mit um die 20 Grad. Morgen am Sonntag geht es dann weiter mit der Spitzehitze. Zum Abend hin kann es Gewitter geben. Die neue Woche startet mit Höchstwerten von um die 28 Grad. Der Montag bleibt gewittrig.
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Jetzt mit einem musikalischen Ausflug, ein bei uns in Deutschland, in Bayern, hier in unserer Region im Alltag ein völlig unbekanntes Musikprojekt, nennt sich Almost Monday, ist ein Indie-Pop-Trio aus San Diego. Spannend aber zum Reinhören, weil es musikalisch fast wie ein kleines Daft Punk-Revival klingt. Die Single No More Regrets ist eine Ode an die Freiheit des Loslassens, soll uns animieren, unseren Impulsen zu folgen, statt zu zögern und eben im Moment zu leben. Neue Musik, einfach mal zum Reinschnuppern am Wochenende. Almost Monday mit No More Regrets in der Charivari Musikbox.

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10: Ich bin Stefan Schütz. Die Hitzewelle bereitet zunehmend Probleme. In Köln musste die Feuerwehr 7 Menschen aus ihren überhitzten Wohnungen retten. Hitzeschäden bremsen auf den Autobahnen teilweise den Verkehr aus. Laut ADAC sind zurzeit mehrere Autobahnen betroffen. In vielen Bundesländern kommt es zu Sperrungen und Geschwindigkeitsbegrenzungen. Auch bei der Bahn gibt es Einschränkungen und einen neuen Hitzerekord gibt es auch. Er liegt jetzt bei 41,5 Grad. Bei Pfreimd im Landkreis Schwandorf ist ein Waldbrand ausgebrochen auf einer Fläche von rund 8000 Quadratmetern. Ein Polizeihubschrauber ist im Einsatz, ebenso 200 Löschkräfte. Ortschaften sind den Angaben nach nicht in der Nähe des Brandgebiets. Wegen Trockenheit und Hitze der vergangenen Tage steigt die Waldbrandgefahr in Bayern. Für morgen gilt in manchen Regionen die höchste Gefahrenstufe. Die Wirtschaftsweise Monika Schnitzer findet die Vorschläge der Rentenkommission gut. Sie sagte der Funke-Gruppe, wenn Union und SPD ihren Kurs jetzt fortsetzen, könne es einen Sommer der Reformen geben. Ein Bericht von Uli Reitinger.
11: Die 33 Reformvorschläge will Bundeskanzler Merz komplett umsetzen und mit dieser Ansage möglichst verhindern, dass einzelne Einschnitte abgeschwächt werden. Auch wenn es zum Beispiel aus den Reihen des Koalitionspartners SPD schon den Wunsch gibt, doch an der abschlagsfreien Rente nach 45 Beitragsjahren festzuhalten. Schnitzer rät der Regierung, sich beim Reformmut nicht ausbremsen zu lassen und so zu demonstrieren, dass Politik noch handlungsfähig ist.
10: In Venezuela wird die Zeit für die Rettung verschütteter knapp. Nach Einschätzung von Hilfsorganisationen sinkt die Aussicht, Überlebende zu finden, nach 48 bis 72 Stunden. Bei den 2 aufeinanderfolgenden Beben waren am Mittwoch mindestens 920 Menschen ums Leben gekommen. Mehr als 3000 wurden verletzt. Viele Menschen suchen seit Tagen eigenhändig nach Verschütteten. Aktuell gelten rund 50.000 Menschen als vermisst. Der britische Mercedes-Fahrer George Russell geht mit guten Chancen auf seinen zweiten Saisonsieg in den Großen Preis von Österreich. Morgen um 15 Uhr startet der 28-Jährige vom ersten Startplatz in den Formel-1-Lauf in Spielberg. Gejagt wird Russell bei erwarteter Gluthitze von den Ferrari-Stars Charles Leclerc und Lewis Hamilton sowie Mercedes-Teamkollege Kimi Antonelli. Letztgenannter ist der WM-Führende.
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10: Uns liegen zurzeit keine Störungsmeldungen vor. Gute Fahrt.
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13: Bei den Temperaturen geht es nur langsam zurück. Für Wärme sorgen auch die Johannifeuer bei uns in der Region, die heute Abend lodern. Auch die Nacht bleibt warm mit um die 20 Grad. Morgen am Sonntag geht es dann weiter mit der Spitzehitze. Zum Abend hin kann es Gewitter geben. Die neue Woche startet mit Höchstwerten von um die 28 Grad. Der Montag bleibt gewittrig.
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5: Uns liegen zurzeit keine Störungsmeldungen vor. Gute Fahrt.
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7: Bei den Temperaturen geht es nur langsam zurück. Für Wärme sorgen auch die Johannifeuer bei uns in der Region, die heute Abend lodern. Auch die Nacht bleibt warm mit um die 20 Grad. Morgen am Sonntag geht's dann weiter mit der Schwitzehitze. Zum Abend hin kann es Gewitter geben. Die neue Woche startet mit Höchstwerten von um die 28 Grad. Der Montag bleibt gewittrig.
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4: Ich bin Stefan Schütz. Deutschland erlebt das heißeste Wochenende seiner Geschichte. Der vorläufige Höchstwert von 41,5 Grad wurde in Möckern-Drewitz in Sachsen-Anhalt gemessen. Das Umweltbundesamt hat Tipps, wie sich Städte kühlen lassen. Jan-Henner Reitze berichtet.
5: Die klimatisierte Bibliothek auch für Menschen öffnen, die einfach nur raus wollen aus der Hitze, das machen schon viele Städte. Genauso wie Trinkbrunnen aufstellen oder Hinweisschilder, wo ein kühler Aufenthaltsort zu finden ist. Die hohen Temperaturen im Moment sieht das Umweltbundesamt aber auch nochmal als Erinnerung, dass sich Städte und Kommunen besser auf eine zunehmende Zahl von Hitzetagen vorbereiten. Das geht zum Beispiel mit begrünten Dächern oder indem zu betonierte Flächen zurückgebaut werden.
4: Trotz großer Hitze haben tausende Menschen beim Christopher Street Day in München gefeiert. Mehr als 200 Gruppen sind ab dem Mittag durch die bayerische Hauptstadt gezogen. Größere Zwischenfälle wegen der Hitze hat es bislang nicht gegeben. Die Veranstalter hatten vorgesorgt mit Trinkwasserspendern sowie Wassersprühstationen. Im Anschluss an die Parade startete ein Fest am Siegestor. Die Polizei spricht von etwa 230.000 Teilnehmenden. Nach den verheerenden Erdbeben in Venezuela ist der 5. Bundeswehrflieger ins Katastrophengebiet gestartet. Vom Fliegerhorst Wunsdorf in Niedersachsen hob erneut eine Militärmaschine mit Hilfskräften, Medikamenten und Material ab. Zwei schwere Beben hatten am Mittwoch den Norden und das Zentrum Venezuelas erschüttert. Die Zahl der Toten lag zuletzt bei etwa 1.400. Mehr als 3.000 Menschen wurden verletzt, Tausende werden vermisst. In Rom sind tausende Vespa-Roller durch das historische Zentrum geknattert. Fans aus aller Welt feierten den Kultroller mit einer bunten Parade. In diesem Jahr feiert die Vespa ihren 80. Geburtstag. Im Jahr 1946 rollten im Stammwerk des Herstellers Piaggio im toskanischen Pontedera die ersten Modelle vom Band. Weltweit wurden seitdem bisher etwa 20 Millionen Vespas verkauft. Bei der Fußball-WM geht's ja aktuell um die Qualifikation ins 16. Finale. Da will unter anderem England hin und das Team von Trainer Thomas Tuchel kickt ab 23 Uhr gegen Panama. Ghana und Kroatien spielen im direkten Duell ebenfalls ums Weiterkommen in die K.O.-Runde. Deutschland ist dann am Montag an der Reihe. Gegen Paraguay geht es um den Einzug ins Achtelfinale.
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4: Uns liegen zurzeit keine Störungsmeldungen vor. Gute Fahrt.
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7: Bei den Temperaturen geht es nur langsam zurück. Für Wärme sorgen auch die Johannifeuer bei uns in der Region, die heute Abend lodern. Auch die Nacht bleibt warm mit um die 20 Grad. Morgen am Sonntag geht's dann weiter mit der Spitzehitze. Zum Abend hin kann es Gewitter geben. Die neue Woche startet mit Höchstwerten von um die 28 Grad. Der Montag bleibt gewittrig.
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3: Hier die aktuellen Meldungen von den Straßen bei uns in der Region. Fahrt auf der A93 Regensburg in Richtung Weiden vorsichtig. Zwischen Regenstauf und Brunholz kommt es zu Behinderungen wegen einer Baustelle. Wir bleiben noch auf der A93. Weiden in Richtung Regensburg. Auch zwischen Brunholz und Regenstauf kommt es zu Behinderungen wegen einer Baustelle.
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5: Bei den Temperaturen geht es nur langsam zurück. Für Wärme sorgen auch die Johannifeuer bei uns in der Region, die heute Abend lodern. Auch die Nacht bleibt warm mit um die 20 Grad. Morgen am Sonntag geht es dann weiter mit der Spitzehitze. Zum Abend hin kann es Gewitter geben. Die neue Woche startet mit Höchstwerten von um die 28 Grad. Der Montag bleibt gewittrig.
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2: Ich bin Stefan Schütz. Die Zahl der Toten nach der Erdbebenkatastrophe in Venezuela ist auf mehr als 1.400 gestiegen. Mehr als 3.200 Menschen seien verletzt worden, teilten die Behörden mit. Am dritten Tag nach den verheerenden Erdbeben ist der Verbleib von Zehntausenden Menschen in Venezuela weiterhin unklar. Die Schäden gehen in die Milliarden. Die Bundeswehr hat inzwischen das fünfte Flugzeug mit wichtigen Hilfsgütern in die Krisenregion entsendet. Den zweiten Tag in Folge hat der Deutsche Wetterdienst einen Höchstwert registriert. Er lag am Nachmittag bei 41,5 Grad und wurde in Möckern-Drewitz in Sachsen-Anhalt gemessen. Die Deutsche Bahn riet wegen der Hitze von nicht dringend notwendigen Reisen im Fern- und Regionalverkehr ab und auch der Autoverkehr leidet unter Hitzeschäden. Mehrere Autobahnen sind von Sperrungen und Geschwindigkeitsbegrenzungen betroffen. Bei Pfreimd im Landkreis Schwandorf ist ein Waldbrand ausgebrochen auf einer Fläche von rund 8000 Quadratmetern. Ein Polizeihubschrauber war im Einsatz, ebenso 200 Löschkräfte. Ortschaften sind den Angaben nach nicht in der Nähe des Brandgebiets. Wegen Trockenheit und Hitze der vergangenen Tage steigt die Waldbrandgefahr in Bayern. Für morgen gilt in manchen Regionen die höchste Gefahrenstufe. Spirituosen könnten vom kommenden Jahr an teurer werden. Das Bundesfinanzministerium bereitet dafür eine höhere Steuer auf hochprozentigen Alkohol vor.

0: Thomas Pleskin berichtet.
1: Nach einem Bericht des Redaktionsnetzwerks Deutschland sollen die Steuern auf Rum, Wodka, Korn und Co. zum Jahresbeginn 2027 um 20% steigen. Höher besteuert werden sollen außerdem Sekt, Champagner, Likörweine und Alkopops. Das Finanzministerium bestätigte einen Gesetzentwurf, verwies bei Einzelheiten aber auf die noch laufenden Abstimmungen. Erwartet werden Mehreinnahmen von rund 400 Millionen Euro im Jahr.
0: Tirol hat heute die Fernpassstraße für Anwohnerdemonstrationen gesperrt. 2 Stunden lang war die B179 zwischen Reute und Nassereit blockiert. Ein Protest gegen die Verkehrsbelastung in den Alpen. Trotzdem blieb das befürchtete Stauchaos aus. Der Grund, der Urlauberverkehr hat sich offenbar auf andere Routen verteilt. Die Sperrung fiel mit dem Start der Sommerferien in Hessen, Rheinland-Pfalz und dem Saarland zusammen.
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3: Hier die aktuellen Meldungen von den Straßen bei uns in der Region. Fahrt auf der A93 Regensburg in Richtung Weiden vorsichtig. Zwischen den Anschlussstellen Regenstauf und Punholz kommt es zu Verzögerungen wegen einer Baustelle. Wir bleiben noch auf der A93. Weiden in Richtung Regensburg. Auch zwischen Punholz und Regenstauf kommt es zu Behinderungen wegen einer Baustelle.
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5: Bei den Temperaturen geht es nur langsam zurück. Für Wärme sorgen auch die Johannifeuer bei uns in der Region, die heute Abend lodern. Auch die Nacht bleibt warm mit um die 20 Grad. Morgen am Sonntag geht's dann weiter mit der Spitzehitze. Zum Abend hin kann es Gewitter geben. Die neue Woche startet mit Höchstwerten von um die 28 Grad. Der Montag bleibt gewittrig.
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1: Hier die wichtigsten Meldungen von den Straßen bei uns in der Region. Fahrt auf der A3 Nürnberg in Richtung Passau besonders vorsichtig. Zwischen den Anschlussstellen Rosenhof und Wörth an der Donau-Wiesent kommt es zu Verzögerungen wegen eines defekten Fahrzeugs auf der Fahrbahn. Auf der A93 Regensburg in Richtung Weiden. Hier kommt es zwischen den Anschlussstellen Regenstauf und Brunholz zu Behinderungen wegen einer Baustelle auf der Fahrbahn. Wir bleiben noch auf der A93 Weiden in Richtung Regen. Auch zwischen den Anschlussstellen Brunholz und Regenstauf kommt es zu Behinderungen wegen einer Baustelle auf der Fahrbahn.
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3: Bei den Temperaturen geht es nur langsam zurück. Für Wärme sorgen auch die Johannifeuer bei uns in der Region, die heute Abend lodern. Auch die Nacht bleibt warm mit um die 20 Grad. Morgen am Sonntag geht es dann weiter mit der Spitzehitze. Zum Abend hin kann es Gewitter geben. Die neue Woche startet mit Höchstwerten von um die 28 Grad. Der Montag bleibt gewittrig.
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4: Ich bin Stefan Schütz. Die Zahl der Toten nach der Erdbebenkatastrophe in Venezuela ist auf mehr als 1.400 gestiegen. Mehr als 3.200 Menschen seien verletzt worden, teilten die Behörden mit. Am dritten Tag nach den verheerenden Erdbeben ist der Verbleib von Zehntausenden Menschen in Venezuela weiterhin unklar. Die Schäden gehen in die Milliarden. Die Bundeswehr hat inzwischen das fünfte Flugzeug mit wichtigen Hilfsgütern in die Krisenregion entsendet. Den zweiten Tag in Folge hat der Deutsche Wetterdienst einen Höchstwert registriert. Er lag am Nachmittag bei 41,5 Grad und wurde in Möckern-Drewitz in Sachsen-Anhalt gemessen. Die Deutsche Bahn riet wegen der Hitze von nicht dringend notwendigen Reisen im Fern- und Regionalverkehr ab und auch der Autoverkehr leidet unter Hitzeschäden. Mehrere Autobahnen sind von Sperrungen und Geschwindigkeitsbegrenzungen betroffen. Bei Pfreimd im Landkreis Schwandorf ist ein Waldbrand ausgebrochen auf einer Fläche von rund 8000 Quadratmetern. Ein Polizeihubschrauber war im Einsatz, ebenso 200 Löschkräfte. Ortschaften sind den Angaben nach nicht in der Nähe des Brandgebiets. Wegen Trockenheit und Hitze der vergangenen Tage steigt die Waldbrandgefahr in Bayern. Für morgen gilt in manchen Regionen die höchste Gefahrenstufe. Spirituosen könnten vom kommenden Jahr an teurer werden. Das Bundesfinanzministerium

0: Ethereum bereitet dafür eine höhere Steuer auf hochprozentigen Alkohol vor. Thomas Bleskin berichtet.
1: Nach einem Bericht des Redaktionsnetzwerks Deutschland sollen die Steuern auf Rum, Wodka, Korn und Co. zum Jahresbeginn 2027 um 20% steigen. Höher besteuert werden sollen außerdem Sekt, Champagner, Likörweine und Alkopops. Das Finanzministerium bestätigte einen Gesetzentwurf, verwies bei Einzelheiten aber auf die noch laufenden Abstimmungen. Erwartet werden Mehreinnahmen von rund 400 Millionen Euro im Jahr.
0: Tirol hat heute die Fernpassstraße für Anwohnerdemonstrationen gesperrt. 2 Stunden lang war die B179 zwischen Reute und Nassereith blockiert. Ein Protest gegen die Verkehrsbelastung in den Alpen. Trotzdem blieb das befürchtete Stauchaos aus. Der Grund, der Urlauberverkehr hat sich offenbar auf andere Routen verteilt. Die Sperrung fiel mit dem Start der Sommerferien in Hessen, Rheinland-Pfalz und dem Saarland zusammen.
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3: Hier die aktuellen Meldungen von den Straßen bei uns in der Region. Besonders vorsichtig solltet ihr auf der A3 Nürnberg in Richtung Passau fahren. Zwischen den Anschlussstellen Kreuz Deggendorf und Hengersberg kommt es zu Behinderungen durch Gegenstände auf der Fahrbahn. Ebenfalls auf der A3 Nürnberg in Richtung Passau kommt es zwischen Rosenhof und Wörth an der Donau-Wiesent zu Behinderungen wegen eines defekten Fahrzeugs auf der Fahrbahn. Auf der A93 Regensburg in Richtung Weiden. Hier kommt es zwischen den Anschlussstellen Regenstauf und Punholz zu Behinderungen wegen einer Baustelle auf der Fahrbahn.
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5: Bei den Temperaturen geht es nur langsam zurück. Für Wärme sorgen auch die Johannifeuer bei uns in der Region, die heute Abend lodern. Auch die Nacht bleibt warm mit um die 20 Grad. Morgen am Sonntag geht's dann weiter mit der Spitzehitze. Zum Abend hin kann es Gewitter geben. Die neue Woche startet mit Höchstwerten von um die 28 Grad. Der Montag bleibt gewittrig.
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1: Hier die aktuellen Meldungen von den Straßen bei uns in der Region. Fahrt auf der A3 Nürnberg in Richtung Passau besonders vorsichtig. Zwischen Rosenhof und Wörth an der Donau-Wiesent kommt es zu Behinderungen wegen eines defekten Fahrzeugs auf der Fahrbahn. Auf der A93 Regensburg in Richtung Weiden. Hier kommt es zwischen den Anschlussstellen Regenstauf und Buhnholz zu Behinderungen wegen einer Baustelle auf der Fahrbahn. Ebenfalls auf der A93 Weiden in Richtung Regensburg kommt es zwischen Buhnholz und Regenstauf zu Behinderungen wegen einer Baustelle auf der Fahrbahn.
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3: Bei den Temperaturen geht es nur langsam zurück. Für Wärme sorgen auch die Johannifeuer bei uns in der Region, die heute Abend lodern. Auch die Nacht bleibt warm mit um die 20 Grad. Morgen am Sonntag geht es dann weiter mit der Spitzehitze. Zum Abend hin kann es Gewitter geben. Die neue Woche startet mit Höchstwerten von um die 28 Grad. Der Montag bleibt gewittrig.
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7: Ich bin Hendrik Daum. Die Hitzewelle hat Deutschland den zweiten Temperaturrekord in Folge beschert. Der Deutsche Wetterdienst registrierte in Möckern-Drewitz in Sachsen-Anhalt am Nachmittag 41,5 Grad. Thomas Pleskin mit den Einzelheiten.
8: Erst am Freitag hatte der DWD in Saarbrücken-Burbach mit 41,3 Grad die bis dahin höchste Temperatur hierzulande gemessen. Der vorherige Hitzerekord für Deutschland lag bei 41,2 Grad, gemessen am 25. Juli 2019 in Tönesforst und Duisburg-Bahl in Nordrhein-Westfalen.
7: Trotz der extremen Hitze haben Tausende beim Christopher Street Day in München gefeiert. Mehr als 200 Gruppen sind ab dem Mittag durch die bayerische Landeshauptstadt gezogen. Größere Zwischenfälle wegen der Temperaturen gab es nicht. Die Veranstalter hatten ja vorgesorgt und Trinkwasserspender sowie Wassersprühstationen aufgestellt. Im Anschluss an die Parade startete ein Fest am Siegestor. Die Polizei spricht von 230.000 Teilnehmern. Australien will sein Social-Media-Verbot für Kinder und Jugendliche unter 16 Jahren jetzt schärfer durchsetzen. Konzerne, die das Alter ihrer Nutzer nicht wirksam kontrollieren, sollen künftig bis zu 60 Millionen Euro Strafe zahlen. Doppelt so viel wie bisher. Eine aktuelle Studie hat gezeigt, dass viele unter 16-Jährige das Verbot aber umgehen, indem sie einfach ein falsches Alter angeben oder Konten älterer Personen nutzen, um weiter auf TikTok, Instagram oder YouTube zu surfen. In Rom sind tausende Vespa-Roller durch das historische Zentrum geknattert. Fans aus aller Welt feierten den Kultroller mit einer bunten Parade vorbei am Kolosseum. In diesem Jahr feiert die Vespa ihren 80. Geburtstag. Im Jahr 1946 rollten im Stammwerk des Herstellers Biagio im toskanischen Pontedera die ersten Modelle vom Band. Inzwischen wurde die Vespa weltweit schon mehr als 20 Millionen Mal verkauft. Bei der Fußball-WM geht es aktuell in einigen Spielen noch um die Qualifikation ins Sechzehntelfinale.

0: Finale. Da will unter anderem England hin und das Team von Trainer Thomas Tuchel kickt ab 23 Uhr gegen Panama. Ghana und Kroatien spielen im direkten Duell ebenfalls ums Weiterkommen in die K.O.-Runde. Deutschland ist ja am Montag wieder dran gegen Paraguay. Geht es dann um den Einzug ins Achtelfinale.
1: 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Hier die aktuellen Meldungen von den Straßen bei uns in der Region. Fahrt auf der A3 Nürnberg in Richtung Passau besonders vorsichtig. Zwischen den Anschlussstellen Regensburg-Universität und Regensburg-Ost kommt es zu Behinderungen wegen eines defekten Fahrzeugs. Auf der A93. Regensburg in Richtung Weiden. Hier kommt es zwischen den Anschlussstellen Regenstauf und Punholz zu Behinderungen wegen einer Baustelle. Wir bleiben noch auf der A93. Weiden in Richtung Regensburg. Auch zwischen den Anschlussstellen Punholz und Regenstauf kommt es zu Behinderungen wegen einer Baustelle.
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3: Bei den Temperaturen geht es nur langsam zurück. Für Wärme sorgen auch die Johannifeuer bei uns in der Region, die heute Abend lodern. Auch die Nacht bleibt warm mit um die 20 Grad. Morgen am Sonntag geht's dann weiter mit der Schwitzehitze. Zum Abend hin kann es Gewitter geben. Die neue Woche startet mit Höchstwerten von um die 28 Grad. Der Montag bleibt gewittrig.
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1: Hier die wichtigsten Meldungen von den Straßen bei uns in der Region. Wenn ihr gerade auf der A3 Nürnberg in Richtung Passau unterwegs seid, fahrt zwischen den Anschlussstellen Kreuz Deggendorf und Hengersberg besonders vorsichtig. Hier kommt es zu Verzögerungen wegen eines defekten Fahrzeugs. Wir bleiben noch auf der A3. Nürnberg in Richtung Passau. Fahrt auch zwischen Regensburg-Universität und Regensburg-Ost besonders vorsichtig. Hier kommt es zu Behinderungen wegen eines defekten Fahrzeugs. Auf der A93 Regensburg in Richtung Weiden. Hier kommt es zwischen den Anschlussstellen Regenstauf und Punholz zu Behinderungen wegen einer Baustelle.
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3: Bei den Temperaturen geht es nur langsam zurück. Für Wärme sorgen auch die Johannifeuer bei uns in der Region, die heute Abend lodern. Auch die Nacht bleibt warm mit um die 20 Grad. Morgen am Sonntag geht's dann weiter mit der Spitzehitze. Zum Abend hin kann es Gewitter geben. Die neue Woche startet mit Höchstwerten von um die 28 Grad. Der Montag bleibt gewittrig.
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1: Ich bin Hendrik Daum. Nach den schweren Erdbeben in Venezuela ist die offizielle Zahl der Toten auf mehr als 1.400 gestiegen. Das volle Ausmaß der Katastrophe ist allerdings weiterhin unklar, denn Zehntausende Menschen werden noch unter den Trümmern zerstörter Gebäude vermutet. An der Suche nach Überlebenden sind mehrere internationale Rettungsteams beteiligt, auch vom Technischen Hilfswerk aus Deutschland. Fast eine Viertelmillion Menschen haben den Christopher Street Day in München gefeiert. Laut Polizei hatte der Demonstrationszug rund 30.000 Teilnehmer, weitere 200.000 Menschen säumten die Straßen. Die Politparade unter dem Motto »Unsere Vielfalt, unsere Stärke« umfasste rund 200 Gruppen. Wegen der extremen Hitze besprengten einige Zuschauer die Vorbeiziehenden aus Wasserschläuchen. Spirituosen könnten vom kommenden Jahr an deutlich teurer werden. Das Bundesfinanzministerium bereitet dafür eine höhere Steuer auf hochprozentigen Alkohol vor. Thomas Bleskin mit den Einzelheiten.
2: Nach einem Bericht des Redaktionsnetzwerks Deutschland sollen die Steuern auf Rum, Wodka, Korn und Co. zum Jahresbeginn 2027 um 20% steigen. Erwartet werden Mehreinnahmen von rund 400 Millionen Euro im Jahr. Eine Expertenkommission geht zudem davon aus, dass ein sinkender Alkoholkonsum Krankheiten und Unfallkosten verringern könnte.
1: In Rom sind tausende Vespa-Roller durch das historische Zentrum geknattert. Fans aus aller Welt feierten den Kultroller mit einer bunten Parade vorbei am Kolosseum. In diesem Jahr feiert die Vespa ihren 80. Geburtstag. Im Jahr 1946 rollten im Stammwerk des Herstellers Biagio im toskanischen Pontedera die ersten Modelle vom Band. Inzwischen wurde die Vespa weltweit schon mehr als 20 Millionen Mal verkauft. Nach dem Stimmungsdämpfer gegen Ecuador bereitet sich die deutsche Fußballnationalmannschaft jetzt auf das erste K.O.-Spiel gegen Paraguay vor. Sportdirektor Rudi Völler ist überzeugt, dass die WM für das deutsche Team noch nicht vorbei sein wird.
3: Ich glaube, wir haben eine Mannschaft, die an richtig guten Tagen gegen jede Mannschaft gewinnen kann. Da bin ich auch völlig beruhigt und relaxed, weil ich weiß, am Montag wird die Mannschaft alles reinlegen.
1: Anpfiff gegen Paraguay ist am Montag um 22.30 Uhr.
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4: Hier die aktuellen Meldungen von den Straßen bei uns in der Region. Fahrt auf der A3 Nürnberg in Richtung Passau besonders vorsichtig. Zwischen Kreuz Deggendorf und Hengersberg kommt es zu Verzögerungen wegen eines defekten Fahrzeugs. Wir bleiben noch auf der A3. Nürnberg in Richtung Passau. Fahrt auch zwischen Regensburg Universität und Regensburg Ost besonders vorsichtig. Hier kommt es zu Behinderungen wegen eines defekten Fahrzeugs. Weiter geht es

0: der A93 Regensburg in Richtung Weiden. Hier kommt es zwischen Regenstauf und Brunholz zu Behinderungen wegen einer Baustelle.
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2: Es geht durch eine laue Nacht. Die Tiefstwerte liegen bei um die 20 Grad. Auch der Sonntag bringt uns wieder enorme Temperaturen von Höchstwerten zwischen 38, wenn nicht sogar 40 Grad bei uns in der Region. Richtung Sonntagabend kann es Hitzegewitter geben, allerdings nicht überall. Dennoch startet die neue Woche deutlich kühler mit Höchstwerten von um die 28 Grad. Der Montag bleibt insgesamt gewittrig.
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1: Hier die aktuellen Meldungen von den Straßen bei uns in der Region. Fahrt auf der A3 Nürnberg in Richtung Passau besonders vorsichtig. Zwischen Kreuz Deggendorf und Hengersberg kommt es zu Behinderungen wegen eines defekten Fahrzeugs. Wir bleiben noch auf der A3. Nürnberg in Richtung Passau. Fahrt auch zwischen den Anschlussstellen Regensburg-Universität und Regensburg-Ost besonders vorsichtig. Hier kommt es zu Behinderungen wegen eines defekten Fahrzeugs. Auf der A93 Regensburg in Richtung Weiden. Hier kommt es zwischen den Anschlussstellen Regenstauf und Buhnholz zu Behinderungen wegen einer Baustelle.

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1: Ich bin Hendrik Daum. In Deutschland ist einer der heißesten Tage der Geschichte zu Ende gegangen. In vielen Bundesländern wurden Allzeitrekorde bei den Höchsttemperaturen geknackt. Absoluter Spitzenreiter war Möckern in Sachsen-Anhalt mit 41,5 Grad. In Bayern wurde der erst kürzlich aufgestellte Hitzerekord mit 40,8 Grad erneut erreicht, und zwar wieder in Kitzingen. Nach den schweren Erdbeben in Venezuela ist die offizielle Zahl der Toten auf mehr als 1.400 gestiegen. Das volle Ausmaß der Katastrophe ist allerdings weiterhin unklar, denn Zehntausende Menschen werden noch unter den Trümmern zerstörter Gebäude vermutet. An der Suche nach Überlebenden sind mehrere internationale Rettungsteams beteiligt, auch vom Technischen Hilfswerk aus Deutschland. Nach den wiederholten Angriffen der USA auf Ziele im Iran sieht die dortige Regierung einen Verstoß gegen das Rahmenabkommen zum Ende des Kriegs. Man verurteile das Vorgehen scharf und habe als Vergeltung Stützpunkte des US-Militärs in Bahrain beschossen. Das teilten die Revolutionsgarden mit. Von Opfern oder größeren Schäden ist nichts bekannt. Die gegenseitigen Angriffe wurden ausgelöst, nachdem der Iran in der Straße von Hormuz einen Frachter angegriffen hatte. Trotz der extremen Hitze hat der Christopher Street Day in München viele Menschen auf die Straße gelockt. Unter dem Motto „Unsere Vielfalt, unsere Stärke“ wurde gefeiert und für die Rechte von Schwulen, Lesben und allen queeren Menschen demonstriert. Zur Politparade zogen rund 200 bunte Gruppen durch die Münchner Innenstadt. Insgesamt nahmen bei tropischen Temperaturen etwa 230.000 Menschen an der Parade teil. Die deutsche Fußballnationalmannschaft begibt sich heute schon wieder auf Reise. Das Team fliegt nach dem Abschlusstraining vom WM-Quartier in Winston-Salem nach Boston. Dort wartet morgen im 16. Finale Paraguay. Thomas Bremser berichtet für uns aus den USA. Thomas, nach der Pleite gegen Ecuador, kannst du uns Fans mal die Sorgen nehmen?
2: Ja, ich persönlich jetzt nicht, aber Sportdirektor Rudi Völler.
3: Der Glaube ist da, dass wir am Montag alles rausholen und ein richtig gutes Spiel machen und natürlich in die nächste Runde einziehen wollen.
2: Völler sagt, natürlich wollten die Spieler gegen Ecuador auch gewinnen, aber wenn man schon vor dem Spiel sicher weiter ist, dann steckt sowas im Hinterkopf. Dann gibt man vielleicht ein paar Prozente weniger auf dem Platz, und das kann sich Deutschland eben nicht leisten.
1: Das erste K.O.-Spiel für Deutschland gegen Paraguay morgen Abend ab 22.30 Uhr.
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4: Hier die wichtigsten Meldungen von den Straßen bei uns in der Region. Fahrt auf der A3 Nürnberg in Richtung Passau besonders vorsichtig. Zwischen Kreuz Deggendorf und Hengersberg kommt es zu Behinderungen wegen eines defekten Fahrzeugs. Jetzt zur A93 Regensburg in Richtung Weiden. Hier kommt es zwischen Regenstauf und Brunholz zu Behinderungen wegen einer Baustelle. Wir bleiben noch auf der A93. Weiden in Richtung Regensburg. Auch zwischen Brunholz und Regenstauf kommt es zu Behinderungen wegen einer Baustelle.
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5: Es geht durch eine laue Nacht. Die Tiefstwerte liegen bei um die 20 Grad. Auch der Sonntag bringt uns wieder enorme Temperaturen von Höchstwerten zwischen 38, wenn nicht sogar 40 Grad bei uns in der Region. Richtung Sonntagabend kann es Hitzegewitter geben, allerdings nicht überall. Dennoch startet die neue Woche deutlich kühler mit Höchstwerten von um die 28 Grad. Der Montag bleibt insgesamt gewittrig.

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1: Hier die aktuellen Meldungen von den Straßen bei uns in der Region. Fahrt auf der A3 Nürnberg in Richtung Passau besonders aufmerksam. Zwischen Kreuz Deggendorf und Hengersberg kommt es zu Behinderungen wegen eines defekten Fahrzeugs. Wechseln wir zur A93 Regensburg in Richtung Weiden. Hier kommt es zwischen Regenstauf und Punholz zu Behinderungen wegen einer Baustelle. Wir bleiben noch auf der A93. Weiden in Richtung Regensburg. Auch zwischen Punholz und Regenstauf kommt es zu Behinderungen wegen einer Baustelle.

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